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2: 3 Uhr.
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4: In der Nacht liegen die Tiefstwerte bei etwa 14 Grad. Der Himmel ist wechselnd bewölkt, aber regnen wird es nicht. Heute gibt es eine Mischung aus Sonne und Wolken. Die Höchstwerte liegen bei sommerlichen 27 Grad und es bleibt voraussichtlich trocken. Am Abend sinken die Temperaturen auf etwa 22 Grad ab und der Himmel klart auf. Der weitere Trend. Auch in den kommenden Tagen bleibt das Sommerwetter. Die Temperaturen erreichen Werte von etwa 30 Grad. Es gibt einen Mix aus Sonne und Wolken, aber mit Regen ist nicht zu rechnen. Eine angenehme Nacht wünscht Ihnen Vanessa Heinl.
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1: 4 Uhr.
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2: In der Nacht liegen die Tiefstwerte bei etwa 14 Grad. Der Himmel ist wechselnd bewölkt, aber regnen wird es nicht. Heute gibt es eine Mischung aus Sonne und Wolken. Die Höchstwerte liegen bei sommerlichen 27 Grad und es bleibt voraussichtlich trocken. Am Abend sinken die Temperaturen auf etwa 22 Grad ab und der Himmel klart auf. Der weitere Trend. Auch in den kommenden Tagen bleibt das Sommerwetter. Die Temperaturen erreichen Werte von etwa 30 Grad. Es gibt einen Mix aus Sonne und Wolken, aber mit Regen ist nicht zu rechnen. Eine angenehme Nacht wünscht Ihnen Vanessa Heinel.
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1: 5 Uhr.
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3: Heute wird ein glatt idealer Sommerwochenendtag. Es bleibt meist klar, nur zum Nachmittag zeigen sich einige Wölkchen, das alles zu angenehmen Temperaturen von bis zu 28 Grad. Morgen sieht es dann kaum anders aus. Es bleibt trocken und warm mit nur minimaler Wolkenlage. Mit warm meine ich aber eher heiß, wir kriegen nämlich Temperaturen von bis zu 30 Grad. Der weitere Trend. In den folgenden Tagen gibt es dann wieder viel Sonne und erst einmal keinen Regen bei bis zu 34 Grad. Ein schönes Wochenende wünscht noch Karl Küsters.
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1: Die Ahornstraße in Quedlinburg. Die Ahornstraße in Quedlinburg wurde im Zuge des entstehenden Neubauviertels auf dem Klers in der Zeit von 1978 bis 1985 gebaut. Der Name hat keinen besonderen Bezug zu seiner Umgebung. Alle Straßen im Neubaugebiet auf dem Klers erhielten Pflanzennamen, da dieses Gebiet auf dem Grund ehemaliger Gärtnereien entstanden ist. Das war Wissenswertes über Straßennamen aus der Harzbörde-Region. Heute die Ahornstraße in Quedlinburg, gesprochen von Beate Rust für Radio HBW.

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1: Die Sonne strahlt von einem blauen Himmel. Zum Nachmittag zeigen sich einige Wolken, die aber nichts Böses im Schilde führen. Das Quecksilber kommt bis auf 28 Grad. Der Sonntag ist ähnlich. Zunächst viel Sonne, dann ein paar Wolken, aber kein Regen. Bei Höchsttemperaturen bis 30 Grad. Der weitere Trend, es bleibt in der neuen Woche sehr warm mit 27 bis zeitweise 34 Grad. Regengüsse und eine Abkühlung sind gegen Ende der Woche wahrscheinlich. Ich bin Steffen Erfurt und wünsche ein schönes Wochenende.

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1: Die Wilslebener Straße in Aschersleben. Bei der Namensgebung greift man gern auf Besonderheiten der Gegend, auf überlieferte Flurbezeichnungen oder Personen der Geschichte oder der Gegend zurück. Die einfachste Erklärung ergibt sich jedoch dann, wenn man auf dieser Straße zum nächstgelegenen Ort kommt. So ist es auch bei der Wilslebener Straße. Sie führt direkt von Aschersleben nach Wilsleben. Einst gab es hier mehrere Braunkohlengruben, in denen die Kohle unter Tage abgebaut wurde. Da das Gelände nahe des Wilsleber Sees Probleme beim Abtransport der Kohle bereitete, wurde die Straße zunächst erst einmal gepflastert. Doch das half auch nicht viel und so musste die Straße im Jahr 1871 zu einer Chaussee ausgebaut werden. Das bedeutet, dass ein künstlich erhöhter Weg angelegt wurde, nicht unähnlich einem Damm. Ende des 19. Jahrhunderts siedelte sich ortsauswärts links der Straße die Ascherslebener Maschinenfabrik, auch als AMA geläufig, an. Der Betrieb wurde später von der Maschinenfabrik Rudolf Wolf Magdeburg-Buckau übernommen. Das lief aber nicht so gut und so wurde der Geschäftsbetrieb eingestellt und die Gebäude abgerissen. Nach 1935 entstand hier ein Teil des Jungerswerkes, dessen Reste nach der Zerstörung im Zweiten Weltkrieg nach 1945 demontiert wurden. Ab 1951 entstand dann das Werk 3 der Werkzeugmaschinenfabrik, kurz WEMA. Erwähnenswert, weil bald vergessen, sind noch die ehemaligen rechts der Straße gelegenen Reserveschächte des Kaliwerkes. Bis in die 1960er Jahre hinein stand noch weithin sichtbar der Förderturm dieser Anlage. Im Zweiten Weltkrieg wurden diese Anlagen von der Munitionsanstalt, kurz MUNA, und nach 1945 vom Schrotthandel genutzt. Die Wilslebener Straße zweigt von der Magdeburger Chaussee ab und reicht bis zur Schmidtstraße, bevor sie dann in die Wilslebener Chaussee übergeht. Sie hörten einen Bericht über Namen und deren Herkunft, heute die Wilslebener Straße in Aschersleben, gesprochen von Jörg Buschmann für Radio HBW.

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2: Heute wird ein glatt idealer Sommerwochenendtag. Es bleibt meist klar, nur zum Nachmittag zeigen sich einige Wölkchen. Das alles zu angenehmen Temperaturen von bis zu 28 Grad. Morgen sieht es dann kaum anders aus. Es bleibt trocken und warm mit nur minimaler Wolkenlage. Mit warm meine ich aber eher heiß. Wir kriegen nämlich Temperaturen von bis zu 30 Grad. Der weitere Trend. In den folgenden Tagen gibt es dann wieder viel Sonne und erst einmal keinen Regen bei bis zu 34 Grad. Ein schönes Wochenende wünscht noch Karl Küsters.
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1: Die Sage von den 6 Steinen in Ilberstedt. Die Steine, von der diese Sage handelt, stehen südlich der durch Ilberstedt führenden Hauptstraße. Sie sind nicht gleich zu entdecken, denn zu ihrem Schutz sind sie von einer kleinen Hecke umgeben. Wie so oft, wenn viele Jahrhunderte vergangen sind, ranken sich um möglicherweise ganz profane Dinge schnell einmal Sagen und Legenden. Von den 6 Steinen, die ebenso gut einmal Grabkreuze aus dem 13. Jahrhundert von einem ehemaligen Friedhof gewesen sein können, berichtet die nachfolgende Sage. Die Sage beginnt, wie könnte es auch anders sein, mit den Worten: Es war einmal vor langer Zeit, als ein Fleischer, begleitet von seinem treuen Hund, von 4 Räubern überfallen wurde. Der Hund jedoch, es muss ein wehrhaftes Tier gewesen sein, verteidigte sein Herrchen mit aller Macht. Er stürzte sich vehement auf die Räuber und tötete sie nacheinander. Derart im Blutrausch griff der Hund aber auch versehentlich sein Herrchen, den Fleischer, an und tötete auch ihn. Als er dann wieder zur Besinnung kam, legte der Hund sich neben sein Herrchen und verstarb aus Kummer und an gebrochenem Herzen. Daraufhin wurden zur Erinnerung an dieses denkwürdige Ereignis 6 Steine errichtet. 4 Steine für die Räuber, 1 Stein für den Fleischer und 1 Stein für den Hund. Am Ort des Geschehens wurde eine Steintafel aufgestellt. Wörtlich heißt es auf der Tafel: Ein Fleischer kommt hier von der Stadt, einen großen Hund er bei sich hat. Von Räubern ward er angefallen, doch bracht der Hund den Tod ihnen allen. Dann, ach, er kennt nicht mehr den Herrn, er würgt auch ihn von hier nicht fern. Alsdann legt er sich zu ihm hin, nicht kommt ihm Nahrung in den Sinn. 4 Räuber, Fleischer und der Hund, mach dir die Zahl der Steine kund. Und willst du meinen Wort nicht trauen, so lies, du kannst es an den Steinen schauen. Das war die Sage von den 6 Steinen in Ilberstedt. Gesprochen von Constanze Holtorf für Radio HBW.

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1: Die Sonne strahlt von einem blauen Himmel. Zum Nachmittag zeigen sich einige Wolken, die aber nichts Böses im Schilde führen. Das Quecksilber kommt bis auf 28 Grad. Der Sonntag ist ähnlich. Zunächst viel Sonne, dann ein paar Wolken, aber kein Regen. Bei Höchsttemperaturen bis 30 Grad. Der weitere Trend, es bleibt in der neuen Woche sehr warm mit 27 bis zeitweise 34 Grad. Regengüsse und eine Abkühlung sind gegen Ende der Woche wahrscheinlich. Ich bin Steffen Erfurt und wünsche ein schönes Wochenende.

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1: Liliensteg in Stassfurt. Heutzutage sind Straßennamen für eine Orientierung im Straßennetz unentbehrlich. Straßen erzählen aber auch Geschichten und sind so entscheidender Bestandteil der Chronik einer Stadt. Der Liliensteg ist eine kurze Querstraße von der Hohenegerslimmer Straße zur Concordiastraße hin. Die Wohnhäuser entstanden um 1925 und hatten Vorgärten. Die Straße erhielt den Namen nach einer Blume namens Lilie. Bis 1952 hieß die Straße Sophie-Adam-Straße, benannt nach Sophie Adam, die sich stark um das Wohl der Kinder von in Not leidenden oder unbemittelten Mitmenschen kümmerte. Ein Beitrag von Barbara Stolte für Radio HBW.

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2: Heute wird ein glatt idealer Sommerwochenendtag. Es bleibt meist klar, nur zum Nachmittag zeigen sich einige Wölkchen. Das alles zu angenehmen Temperaturen von bis zu 28 Grad. Morgen sieht es dann kaum anders aus. Es bleibt trocken und warm mit nur minimaler Wolkenlage. Mit warm meine ich aber eher heiß. Wir kriegen nämlich Temperaturen von bis zu 30 Grad. Der weitere Trend. In den folgenden Tagen gibt es dann wieder viel Sonne und erst einmal keinen Regen bei bis zu 34 Grad. Ein schönes Wochenende wünscht noch Karl Küsters.
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1: Hallo, hier ist Pfarrer Hartwig Janus vom evangelischen Kirchspiel Aschersleben. Es ist ja gerade Erntezeit und zeitweise schien 2026 ein richtig gutes Jahr für Bauern und Gärtner zu werden. Nur bis zur großen Hitzewelle. Bis dahin konnte man ja den Pflanzen geradezu beim Wachsen zusehen und die manchmal schon etwas abgesungenen Liedzeilen blühten wieder auf. Schau an, der schönen Gärten ziehe, oder die Bäume stehen voller Laub, der Weizen wächst mit Gewalt. Ach, das wäre so schön gewesen, aber mittlerweile sind es leider die Sorgen, die wieder gewachsen sind. Auf anderem Gebiet sieht die Ernte leider schon längst mager aus. In der Bibel steht, die Frucht des Geistes ist Liebe, Freude und Frieden, Geduld, Güte und Großzügigkeit, Treue, Freundlichkeit und Selbstbeherrschung. Soll heißen, so gehen Menschen miteinander um, wenn es nach Gott geht. Tun sie natürlich nicht unbedingt, denn viele Menschen interessiert Gott herzlich wenig. Und die anderen sind genauso wenig sicher davor, genau das Gegenteil von dem zu tun, was Gott sich wünscht. Also, was für Saat und Ernte nehme ich in unserem Land wahr? 8 Wochen vor der Wahl. Ausgesät ist ja eher das Gegenteil von Gottes erklärtem Willen. Feindseligkeit, Geiz, Ungeduld, Hass. Zur Unfreundlichkeit im Landtag hieß es neulich mal, so reden die normalen Menschen nun einmal. Echt? So lange ist es noch nicht her, da hätte man das einfach schlechtes Benehmen genannt, was manche im Landtag so von sich geben. Man könnte sich ja schließlich auch vorstellen, dass Politiker Vorbild sind und nicht Stammtischgepöbel noch anstacheln. Bei manchen ist es ja sogar Programm, unser Land möglichst unfreundlich und abschreckend zu machen, damit bloß niemand herkommt, der irgendwie fremd oder anders ist. Was der Mensch sät, das wird er ernten, heißt es in der Bibel auch. Also was für eine Ernte würde wohl unser Land mit dieser Saat einfahren? Mag ich mir gar nicht vorstellen. Im christlichen Glauben gibt es aber noch eine andere Ernte und die ist völlig unabhängig davon, was wir Menschen alles falsch machen. Gott hat nämlich auch eine Saat gelegt. Korn, das in die Erde, in den Tod versinkt, steht im Gesangbuch. Kurz gesagt, opfert er sein Leben für uns, trägt auch die Folgen unserer Fehler und unserer bösen Entscheidungen mit. Für alle, wirklich alle Menschen, auch die hasserfüllten und unfreundlichen. Und am Ende ist es seine Ernte, von der wir leben, nicht unsere. Deshalb bin ich sicher, dass wir zwar Hass und Hetze widerstehen sollen, ja müssen, aber dass dennoch auch unsere Gnade und Barmherzigkeit immer größer sein müssen als der Zorn. Können wir das? Nein, eigentlich nicht. Aber Gottes Liebe, begraben und ausgesät wie ein Weizenkorn, macht's möglich. Trägt unvorstellbar reichlich Frucht. Liebe, Freude und Frieden, Geduld, Güte und Großzügigkeit, Treue, Freundlichkeit und Selbstbeherrschung. Ich sag's nur mal so. Pfarrer Hartwig Janus, evangelisches Kirchspiel Aschersleben.

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1: Die Sonne strahlt von einem blauen Himmel. Zum Nachmittag zeigen sich einige Wolken, die aber nichts Böses im Schilde führen. Das Quecksilber kommt bis auf 28 Grad. Der Sonntag ist ähnlich. Zunächst viel Sonne, dann ein paar Wolken, aber kein Regen. Bei Höchsttemperaturen bis 30 Grad. Der weitere Trend, es bleibt in der neuen Woche sehr warm mit 27 bis zeitweise 34 Grad. Regengüsse und eine Abkühlung sind gegen Ende der Woche wahrscheinlich. Ich bin Steffen Erfurt und wünsche ein schönes Wochenende.

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1: Wir haben mal wieder Wochenende und auch natürlich vor uns eine ganz frische Woche. Und um die ein wenig zu planen, gibt's heute die Freizeittipps. Mit mir, Samuel Hoffmann. Wer kennt noch Yves Falkenberg? Der tritt jedenfalls in Aschers Leben auf. Er steht seit seinem 10. Lebensjahr auf der Bühne, war Sänger, Komponist und Texter von Sternmeißen und arrangierte Mitte der 80er Jahre unter dem Künstlernamen Yves Falkenberg zu einem der erfolgreichsten Solokünstler. Er präsentiert sein neues Album Komm an Land in einer minimalistischen Version nur mit Gitarre und Klavier. Ein Open-Air-Konzert mit Yves Falkenberg heute um 19 Uhr im Park der Villa Westerberge in Aschersleben.

0: In Hohenerxleben werden dann die bunten Perlen kullern. Das ist eine musikalische Einladung zum Lauschen, Träumen und Staunen. Inmitten historischer Mauern unter freiem Himmel. Es erklingen Werke aus der Welt des Salons und der Tanzmusik. Ein sommerlicher Konzertabend mit feiner Klangkunst, leicht verspielt und voller Emotionen, mit Lucia Keller am Klavier und Vivian Anastasio an der Violine. Heute um 19 Uhr im Innenhof oder bei Regen im Weißen Saal des Schlosses in Hohenerxleben. Wir bleiben mal musikalisch und wie wär's zum Beispiel mit einem Konzert in Quedlinburg? Das Ensemble Vivaldi Connection spielt in seinem Programm Alles Vivaldi verschiedene Werke Vivaldis. Jedes dieser Stücke verbindet die für Vivaldi typische faszinierende Schönheit. Neben dem Sommer aus den vier Jahreszeiten erklingen weiter Solokonzerte und Orchesterwerke. Das Konzert findet dann heute um 19 Uhr in der Marktkirche St. Benedikti in Quedlinburg statt. Alle ABBA-Fans aufgepasst, denn in Sangerhausen wird es eine ABBA-Revival-Show geben. Mitreißende Shows und Gastspiele führte die Band ABBA-Lanza von der Ostsee bis zum Bodensee durch Belgien, Holland, Schweiz oder auch Frankreich. ABBA-Lanza präsentiert eine Show, die unter die Haut und ins Herz geht, aus fast allen Hits der legendären Schweden. Die Rosenarena in Sangerhausen ist im ABBA-Fieber, und zwar heute um 20 Uhr. Auch für morgen haben wir schon ein paar Sachen rausgesucht, und zwar zum Beispiel eine Ausstellung in Bernburg. Udo Isensee zeigt Bernburger Stadtansichten als Kohlezeichnung. Und so lautet dann auch der Titel Bernburg schwarz auf weiß. Die Schau endet morgen in der Marienkirche in Bernburg. In Aschersleben könnten Sie dann morgen auch ein Picknick machen. Packen Sie einfach Ihren Korb und dann auf zur Picknickparty. Bei leckeren Snacks und Getränken, Musik und Kinderspaß können Sie einen gemütlichen, unterhaltsamen Nachmittag im Schatten der großen Bäume verbringen. Der Eintritt ist frei und das Picknick findet morgen im Stadtpark in Aschersleben statt. Oder wie wär's mit dem Sommermarkt auf der Wasserburg in Egeln? Neben so mancher Spezialität finden Sie auch historisches Handwerk, das Museum öffnet seine Türen und die Burgpuppenbühne sorgt für Spaß bei den kleinen Besuchern. Diese ist für eine Spende dankbar, sonst ist der Eintritt frei, außer im Museum. Den Sommermarkt finden Sie auf der Wasserburg Egeln morgen ab 10 Uhr. Interessieren Sie sich für Pflanzen oder Gärten? Dann wäre die Stadtführung in Aschersleben genau das Richtige für Sie. Begeben Sie sich mit dem Stadtführer auf einen Spaziergang zu 150 Jahren Gartenkultur in Aschersleben. Auf dem Weg von der Weltzeituhr bis zum Einäufer begegnen Ihnen 200-jährige Eschen, Linden und Ahornbäume. Die Stadtgeschichte kommt auch nicht zu kurz. Entlang der Promenade begegnen Ihnen unter anderem mit dem Rondell und dem Zisterzienkloster St. Marien etwa 800 Jahre Stadtgeschichte. Die Stadtführung Gärten, Klöster und Promenaden findet morgen um 10.30 Uhr statt. Treffpunkt ist die Touristeninformation in Aschersleben. Einen guten Abschluss machen wir heute mit einem Konzert in Endorf. Gemütliche Stunden in entspannter Atmosphäre bei Kaffee und Kuchen bietet der Verein Endorf Dorfgemeinschaft. Dazu eingeladen sind die Herzart Schallmein, Freunde aus Nachterstedt. Ein stimmungsvoller Nachmittag unter den Ahornbäumen an der Nikolauskirche in Endorf gibt's morgen ab 15 Uhr. Dann wünsche ich Ihnen jetzt noch zu guter Letzt viel Spaß mit unseren Freizeittipps. Die wurden heute von mir, Samuel Hoffmann, gesprochen.
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2: 8 Uhr.
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4: Heute wird ein glatt idealer Sommerwochenendtag. Es bleibt meist klar, nur zum Nachmittag zeigen sich einige Wölkchen. Das alles zu angenehmen Temperaturen von bis zu 28 Grad. Morgen sieht es dann kaum anders aus. Es bleibt trocken und warm mit nur minimaler Wolkenlage. Mit warm meine ich aber eher heiß. Wir kriegen nämlich Temperaturen von bis zu 30 Grad. Der weitere Trend. In den folgenden Tagen gibt es dann wieder viel Sonne und erst einmal keinen Regen bei bis zu 34 Grad. Ein schönes Wochenende wünscht noch Karl Küsters.
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1: Historische Stadtmauer und Wehrtürme in Aschersleben. Wer heute Aschersleben besucht, dem fällt sofort die alte Stadtbefestigungsmauer mit ihren Wehrtürmen auf. Kaum eine andere Stadt kann heute auf eine derart gut erhaltene Wehranlage verweisen. Die Türme geben der Stadt ihr unverwechselbares Aussehen. Jeder der Türme hat eine bestimmte Aufgabe und seine eigene Geschichte. 1422 wurde der schmale Heinrich erbaut. Sein Dachaufbau fällt wegen seiner künstlerischen Gestaltung besonders auf. Hoch über der Stadt auf der Spitze des schmalen Heinrichs befindet sich ein Kranich als Wetterfahne. Am besten erhalten und noch heute gut begehbar präsentiert sich der Rabenturm, der ebenfalls aus dem Jahre 1422 stammt. Wer den mühevollen Aufstieg hinter sich gebracht hat, der wird mit einem herrlichen Panoramablick über die Stadt belohnt. Als einziges Innenstadttor ragt heute noch der Johannisturm in die Höhe. Im Jahr 1380 erbaut und 1571 zur Torburg ausgebaut, bot er den Aschersleben Bürgern Schutz vor Feinden aus nördlicher Richtung. Ein gewaltiges Fallgatter zeugt noch heute von der Wehrhaftigkeit dieser Anlage. Wahrhaft gekrönt wird die Befestigungsanlage mit dem Rundteil oder Rondell, was auch als gewaltigstes Bauwerk in alten Schriften bezeichnet wird. Einst Kanonenbastion, später nach dem Fachwerkaufbau als Wohnraum genutzt, beeindruckt dieses Bauwerk zu Recht jeden Betrachter. Heidi Berger, Radio HBW.

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1: Die Sonne strahlt von einem blauen Himmel. Zum Nachmittag zeigen sich einige Wolken, die aber nichts Böses im Schilde führen. Das Quecksilber kommt bis auf 28 Grad. Der Sonntag ist ähnlich. Zunächst viel Sonne, dann ein paar Wolken, aber kein Regen. Bei Höchsttemperaturen bis 30 Grad. Der weitere Trend, es bleibt in der neuen Woche sehr warm mit 27 bis zeitweise 34 Grad. Regengüsse und eine Abkühlung sind gegen Ende der Woche wahrscheinlich. Ich bin Steffen Erfurt und wünsche ein schönes Wochenende.

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1: So, heute sind wir schon am Wochenende und auch da wollen wir mal wieder die Geburtstagsliste aufschlagen und ganz, ganz herzlich gratulieren. Beginnen wir damit heute in Aschersleben. Hier feiern Edeltraut Meißner ihren 85. Geburtstag und Cornelia Maria Kutz ihren 70. Dazu gratulieren wir ganz herzlich und wünschen noch einen schönen Ehrentag. Nach Bründel gehen gleich doppelte Glückwünsche. Roswitha Dudda und Doris Paarschuhn begehen jeweils ihren 75. Geburtstag. Herzlichen Glückwunsch auch den beiden. In Förderstedt wird Birgit Poet heute 70 Jahre alt. Auch hierzu die besten Wünsche und noch einen schönen Geburtstag. Kommen wir weiter nach Giersleben. Hier gratulieren wir Rita Raschke herzlich zum 70. Geburtstag. In Hecklingen gibt es dann ebenfalls einen doppelten Anlass zur Freude. Bärbel Acklau feiert ihren 80. Geburtstag und Inge Kühne begeht ihren 70. Wir wünschen wieder beiden alles Gute und noch einen gelungenen Ehrentag. Fahren wir nun nach Hettstedt. Hier senden wir herzliche Glückwünsche an Rudolf Kropp, der seinen 75. Geburtstag feiert. Und auch in Neundorf gratulieren wir heute, nämlich Heinrich Schulz, ganz herzlich zum 85. Geburtstag. Auch nach Radmannsdorf gehen heute die besten Glückwünsche. Ida Hedwig Kollmann begeht nämlich heute ihren 85. Geburtstag. Und in Schneidlingen feiert Manfred Brandt seinen 85. Geburtstag. Auch dazu gratulieren wir herzlich und wünschen noch alles Gute. Kommen wir zu guter Letzt nach Staßfurt, wo es heute gleich 4 Jubilare gibt. Fangen wir an mit einem persönlichen Gruß für Dieter Neumann, der 75 Jahre alt wird. Er wird gegrüßt von seiner Bekannten Marita aus Neuendorf. Diesen persönlichen Gruß wollen wir uns natürlich anhängen. Auch 75 wird Ingrid Sura, dazu wünschen wir ihr natürlich alles Gute. Dazu kommen heute noch Veronika Müller und Dirk Standke, die feiern nämlich ihren 70. Geburtstag. Allen Staßfurter Jubilaren wünschen wir nochmal alles, alles Gute. Das war's nun schon mit unserer Ortsrunde, aber nochmal alles erdenklich Gute wünscht allen genannten und ungenannten Jubilaren Karl Küsters vom Radio HBW-Team.
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1: 9 Uhr.
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3: Heute wird ein glatt idealer Sommerwochenendtag. Es bleibt meist klar, nur zum Nachmittag zeigen sich einige Wölkchen. Das alles zu angenehmen Temperaturen von bis zu 28 Grad. Morgen sieht es dann kaum anders aus. Es bleibt trocken und warm mit nur minimaler Wolkenlage. Mit warm meine ich aber eher heiß. Wir kriegen nämlich Temperaturen von bis zu 30 Grad. Der weitere Trend. In den folgenden Tagen gibt es dann wieder viel Sonne und erst einmal keinen Regen bei bis zu 34 Grad. Ein schönes Wochenende wünscht noch Karl Küsters.
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1: Die barocken Schlossgärten und Parks in Blankenburg. Das Ausmaß der Fläche der Blankenburger Schlossgärten ist mit etwa 107 Hektar eines der größten und mit der Entstehung um 1668 eines der ältesten Gartenensembles in Sachsen-Anhalt. Seit dem 17. Jahrhundert war Blankenburg eine Nebenresidenz der Herzöge zu Braunschweig-Lüneburg. In den ersten drei Jahrzehnten des 18. Jahrhunderts änderte sich die Situation, als die Grafschaft Blankenburg zum Reichsfürstentum und damit zu einer kleinen selbstständigen Residenz ausgebaut wurde. Aus dieser Zeit sind das große und kleine Schloss sowie in der Grundstruktur der Schlosspark mit dem Tiergarten, der Orangerie, dem Fasanengarten, dem Terrassengarten und dem Berggarten erhalten geblieben. Im September des Jahres 2000 wurden Schloss und Schlossgärten in das Landesprojekt Gartenträume aufgenommen. Dies war ein Bericht für Radio HBB, gesprochen von Jörg Buschmann.

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1: Die Sonne strahlt von einem blauen Himmel. Zum Nachmittag zeigen sich einige Wolken, die aber nichts Böses im Schilde führen. Das Quecksilber kommt bis auf 28 Grad. Der Sonntag ist ähnlich. Zunächst viel Sonne, dann ein paar Wolken, aber kein Regen. Bei Höchsttemperaturen bis 30 Grad. Der weitere Trend, es bleibt in der neuen Woche sehr warm mit 27 bis zeitweise 34 Grad. Regengüsse und eine Abkühlung sind gegen Ende der Woche wahrscheinlich. Ich bin Steffen Erfurt und wünsche ein schönes Wochenende.

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1: Nile Rodgers und Bernard Edwards beschäftigen sich an diesem Abend im Jahr 1980 mit dem letzten Schliff am neuen Album von Diana Ross, als die Disco Queen plötzlich in Tränen aufgelöst ins Tonstudio stürmt. Es ist die erste Zusammenarbeit der etablierten Sängerin mit den beiden Köpfen der Band Chic. Die 36-Jährige traut Rodgers und Edwards nicht recht und spielt die ersten beiden Nummern der neuen Platte daher einem befreundeten Radio-DJ vor. Frankie Crockers Meinung ist ihr wichtig. Er hat Einfluss im New Yorker Disco-Dschungel. Doch Frankie war wenig angetan von der Arbeit der beiden Produzenten. Die zwei ruinieren deine Karriere, waren seine vernichtenden Worte nach Hören des Demo-Tapes. Nile Rodgers und Bernard Edwards sind gänzlich anderer Meinung, als Diana ihnen davon erzählt. Rodgers verfrachtet die heulende Disco-Queen in seinen Porsche und fährt mit ihr auf einen belebten Parkplatz in Queens. Er kurbelt die Fenster herunter, schiebt ein Demo-Tape mit dem frischesten Song in die Subwoofer-Anlage und dreht bis zum Anschlag auf. Wenn die Leute auf dem Parkplatz zu dem Song tanzen, hat er recht und die Platte wird ein Erfolg. Wenn niemand tanzt, hat Frankie Crocker recht und Diana kann von der Zusammenarbeit zurücktreten. Schon nach wenigen Augenblicken kommen die Leute näher an Niles Porsche heran und schwingen ihre Hüften. Doch Dianas Skepsis bleibt. Motown-Produzent Russ Tirana mischt den Song neu ab. Dem Song schadet es nicht. I'm Coming Out wird ein Riesenhit.

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3: 10 Uhr.
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5: Heute wird ein glatt idealer Sommerwochenendtag. Es bleibt meist klar, nur zum Nachmittag zeigen sich einige Wölkchen. Das alles zu angenehmen Temperaturen von bis zu 28 Grad. Morgen sieht es dann kaum anders aus. Es bleibt trocken und warm mit nur minimaler Wolkenlage. Mit warm meine ich aber eher heiß. Wir kriegen nämlich Temperaturen von bis zu 30 Grad. Der weitere Trend. In den folgenden Tagen gibt es dann wieder viel Sonne und erst einmal keinen Regen bei bis zu 34 Grad. Ein schönes Wochenende wünscht noch Karl Küsters.
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1: Der Mensingteich in Gernrode. Im inzwischen zu Quedlinburg gehörenden Ortsteil Gernrode liegt der Mensingteich. Es ist kein natürlich entstandener Teich, sondern ein sogenannter Kunstteich. Diesen künstlich, also von Menschenhand geschaffenen Teich im Hagental gibt es schon recht lange, denn seine Bauzeit geht auf das 17. Jahrhundert zurück. Gespeist wird der Teich mit dem Wasser des Steinbachs. Der mündet später dann in die Bode. Der Teich wurde wahrscheinlich als Fisch- und Mühlenteich für die Wassermühle im Hagental angelegt. Die Mühle diente entweder als Kornmühle oder aber als Sägemühle. Da sind sich die Historiker nicht einig. Ursprünglich lautete sein Name Hagentalteich. Seinen heutigen Namen bekam der Teich nach dem Gartersleben'ner Müller Friedrich Christian Mensing, der die Wassermühle im Jahr 1857 gekauft hatte. Die Mühle stellte ihren Betrieb aber entweder 1870 oder aber 1900 ein. Auch hier sind sich die Experten nicht ganz einig. Seit 1970 büßte das Wasser des Steinbachs mit dem einsetzenden Bergbau nach Flussspat in der oberhalb des Teiches gelegenen Grube Hohe Warte erheblich an Qualität ein. Das aus der Grube abfließende Grubenwasser hat einen niedrigen pH-Wert sowie geringeren Sauerstoffgehalt. Außerdem ist das Wasser eisenhaltig, ein Grund dafür, dass der Bachgrund rostrot aussieht. Das Wasser wird durch natürliche Vorgänge mit Sauerstoff angereichert und das darin enthaltene Eisen beginnt zu rosten oder, wie es korrekt heißt, es oxidiert zu orange-rotem Eisenoxidhydrat. Das setzt sich auf dem Teichgrund und der Bachsohle ab und verhindert so die Ansiedlung von Pflanzen und Kleinlebewesen. Nach 15 Jahren war zwar bereits wieder Feierabend mit dem Abbau von Flussspat, trotzdem floss noch lange ungereinigtes Grubenwasser aus der Grube in den Hagenbach. Im Jahr 2006 wurde der Mensingteich umfangreich saniert. Zahlreiche Schritte zur Reinhaltung des Wassers wurden unternommen, damit sich die durch den Bach transportierten Schlämme im oberen Teil des Teiches absetzen und das Wasser wieder an Qualität gewinnt. Spazieren gehen kann man aber dort in jedem Fall bestens. Sie hörten einen kurzen Bericht über den Mensingteich in Gernrode, gesprochen von Gerda Karl für Radio HBW.

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1: Die Sonne strahlt von einem blauen Himmel. Zum Nachmittag zeigen sich einige Wolken, die aber nichts Böses im Schilde führen. Das Quecksilber kommt bis auf 28 Grad. Der Sonntag ist ähnlich. Zunächst viel Sonne, dann ein paar Wolken, aber kein Regen. Bei Höchsttemperaturen bis 30 Grad. Der weitere Trend, es bleibt in der neuen Woche sehr warm mit 27 bis zeitweise 34 Grad. Regengüsse und eine Abkühlung sind gegen Ende der Woche wahrscheinlich. Ich bin Steffen Erfurt und wünsche ein schönes Wochenende.

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1: Wir haben mal wieder Wochenende und auch natürlich vor uns eine ganz frische Woche. Und um die ein wenig zu planen, gibt's heute die Freizeittipps. Mit mir, Samuel Hoffmann. Wer kennt noch Yves Falkenberg? Der tritt jedenfalls in Aschers Leben auf. Er steht seit seinem 10. Lebensjahr auf der Bühne, war Sänger, Komponist und Texter von Sternmeißen und arrangierte Mitte der 80er Jahre unter dem Künstlernamen Yves Falkenberg zu einem der erfolgreichsten Solokünstler. Er präsentiert sein neues Album Komm an Land in einer minimalistischen Version nur mit Gitarre und Klavier. Ein Open-Air-Konzert mit Yves Falkenberg heute um 19 Uhr im Park der Villa Westerberge in Aschersleben.

0: In Hohenerxleben werden dann die bunten Perlen kullern. Das ist eine musikalische Einladung zum Lauschen, Träumen und Staunen. Inmitten historischer Mauern unter freiem Himmel. Es erklingen Werke aus der Welt des Salons und der Tanzmusik. Ein sommerlicher Konzertabend mit feiner Klangkunst, leicht verspielt und voller Emotionen, mit Lucia Keller am Klavier und Vivian Anastasio an der Violine. Heute um 19 Uhr im Innenhof oder bei Regen im Weißen Saal des Schlosses in Hohenerxleben. Wir bleiben mal musikalisch und wie wäre es zum Beispiel mit einem Konzert in Quedlinburg? Das Ensemble Vivaldi Connection spielt in seinem Programm Alles Vivaldi verschiedene Werke Vivaldis. Jedes dieser Stücke verbindet die für Vivaldi typische faszinierende Schönheit. Neben dem Sommer aus den vier Jahreszeiten erklingen weiter Solokonzerte und Orchesterwerke. Das Konzert findet dann heute um 19 Uhr in der Marktkirche St. Benedikti in Quedlinburg statt. Alle ABBA-Fans aufgepasst, denn in Sangerhausen wird es eine ABBA-Revival-Show geben. Mitreißende Shows und Gastspiele führte die Band ABBA-Lanza von der Ostsee bis zum Bodensee durch Belgien, Holland, Schweiz oder auch Frankreich. ABBA Lanze präsentiert eine Show, die unter die Haut und ins Herz geht, aus fast allen Hits der legendären Schweden. Die Rosen Arena in Sangerhausen ist im ABBA-Fieber, und zwar heute um 20 Uhr. Auch für morgen haben wir schon ein paar Sachen rausgesucht, und zwar zum Beispiel eine Ausstellung in Bernburg. Udo Isensee zeigt Bernburger Stadtansichten als Kohlezeichnung. Und so lautet dann auch der Titel Bernburg schwarz auf weiß. Die Schau endet morgen in der Marienkirche in Bernburg. In Aschersleben könnten Sie dann morgen auch ein Picknick machen. Packen Sie einfach Ihren Korb und dann auf zur Picknickparty. Bei leckeren Snacks und Getränken, Musik und Kinderspaß können Sie einen gemütlichen, unterhaltsamen Nachmittag im Schatten der großen Bäume verbringen. Der Eintritt ist frei und das Picknick findet morgen im Stadtpark in Aschersleben statt. Oder wie wär's mit dem Sommermarkt auf der Wasserburg in Egeln? Neben so mancher Spezialität finden Sie auch historisches Handwerk, das Museum öffnet seine Türen und die Burgpuppenbühne sorgt für Spaß bei den kleinen Besuchern. Diese ist für eine Spende dankbar, sonst ist der Eintritt frei, außer im Museum. Den Sommermarkt finden Sie auf der Wasserburg Egeln morgen ab 10 Uhr. Interessieren Sie sich für Pflanzen oder Gärten, dann wäre die Stadtführung in Aschersleben genau das Richtige für Sie. Begeben Sie sich mit dem Stadtführer auf einen Spaziergang zu 150 Jahren Gartenkultur in Aschersleben. Auf dem Weg von der Weltzeituhr bis zum Einäufer begegnen Ihnen 200-jährige Eschen, Linden und Ahornbäume. Die Stadtgeschichte kommt auch nicht zu kurz. Entlang der Promenade begegnen Ihnen unter anderem mit dem Rondell und dem Zisterzienkloster St. Marien etwa 800 Jahre Stadtgeschichte. Die Stadtführung Gärten, Klöster und Promenaden findet morgen um 10.30 Uhr statt. Treffpunkt ist die Touristeninformation in Aschersleben. Einen guten Abschluss machen wir heute mit einem Konzert in Endorf. Gemütliche Stunden in entspannter Atmosphäre bei Kaffee und Kuchen bietet der Verein Endorf Dorfgemeinschaft. Dazu eingeladen sind die Herzart Schalmein, Freunde aus Nachterstedt. Ein stimmungsvoller Nachmittag unter den Ahornbäumen an der Nikolauskirche in Endorf gibt's morgen ab 15 Uhr. Dann wünsche ich Ihnen jetzt noch zu guter Letzt viel Spaß mit unseren Freizeittipps. Die wurden heute von mir, Samuel Hoffmann, gesprochen.
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2: 11 Uhr.
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4: Heute wird ein glatt idealer Sommerwochenendtag. Es bleibt meist klar, nur zum Nachmittag zeigen sich einige Wölkchen. Das alles zu angenehmen Temperaturen von bis zu 28 Grad. Morgen sieht es dann kaum anders aus. Es bleibt trocken und warm mit nur minimaler Wolkenlage. Mit warm meine ich aber eher heiß. Wir kriegen nämlich Temperaturen von bis zu 30 Grad. Der weitere Trend. In den folgenden Tagen gibt es dann wieder viel Sonne und erst einmal keinen Regen bei bis zu 34 Grad. Ein schönes Wochenende wünscht noch Karl Küsters.
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1: Das Museum Karlsberg in Mägdesprung. Von 1646 bis 1991 befand sich in Mägdesprung die Eisenhütte unter Mägdesprung und seit Anfang des 19. Jahrhunderts eine Maschinenfabrik der Eisenhütte. Nach der Abwicklung durch die Treuhand 1991 pachtete die Stadt Harzgerode zunächst die Maschinenfabrik mit dem Karlsberg von der Eigentümerfamilie Horn. Die Stadt Harzgerode sah vor, die Maschinenfabrik mit ihren darin befindlichen Maschinen und Ausrüstungen zur dauerhaften Nutzung für das öffentliche Gemeinwohl zu erhalten. Zum Bau der Anlage begannen erste denkmalspflegerische Maßnahmen. Im Gebäude des einstigen Karlswerkes aus dem Jahr 1860 befindet sich nun seit dem 9. September 2002 das Museum Karlsberg. Betreut wird es vom Kultur- und Heimatverein Harzgerode und von der Stadtinformation von Harzgerode. Außerdem gibt es in Mägdesprung noch den Eisenhüttenverein Mägdesprung Karl Bischof e.V. Die Stadt Harzgerode nahm im Jahr 2010 ihr Vorkaufsrecht wahr und erwarb das Museum mit den darin befindlichen Ausstellungsstücken und das Umfeld mit der alten Schmiede. Der bereits zu DDR-Zeiten beginnende Verfall der Industrieanlagen stellt aber alle Beteiligten vor eine große Herausforderung. Besonders in Zeiten knapper Kassen. Und wenn Sie einmal sehen wollen, wie früher von Hand geschmiedet wurde, dann sind Sie im Karlswerk von Mägdesprung genau an der richtigen Adresse. Beim Schein des Schmiedefeuers erklingen die Hammerschläge, um das heiße Metall zu formen, fast so wie einst bei Wieland dem Schmied. Da der aber vielleicht schon tot oder auch nur eine Legende ist, erhalten Sie von einem lebendigen Schmied aus der Jetztzeit beim Schauschmieden nach alter Handwerksart Auskünfte rund um diese traditionelle Handwerkstechnik. Dies war ein Bericht über Ausflugsmöglichkeiten der Region, heute das Museum Karlsberg in Mägdesprung, von Radio HBB, gesprochen von Jörg Buschmann.

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1: Die aktuellen Temperaturen: Mehringen 24 Grad, Kochstedt 23 Grad, Bernburg 25 Grad, Quedlinburg 25 Grad, Harzgerode 22 Grad, Stege 22 Grad, Wernigerode 24 Grad, Schirke 22 Grad und auf dem Brocken 15 Grad.

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1: So, heute sind wir schon am Wochenende und auch da wollen wir mal wieder die Geburtstagsliste aufschlagen und ganz, ganz herzlich gratulieren. Beginnen wir damit heute in Aschersleben. Hier feiern Edeltraut Meißner ihren 85. Geburtstag und Cornelia Maria Kutz ihren 70. Dazu gratulieren wir ganz herzlich und wünschen noch einen schönen Ehrentag. Nach Bründel gehen gleich doppelte Glückwünsche. Roswitha Dodda und Doris Paarschuhn begehen jeweils ihren 75. Geburtstag. Herzlichen Glückwunsch auch den beiden. In Förderstedt wird Birgit Poet heute 70 Jahre alt. Auch hierzu die besten Wünsche und noch einen schönen Geburtstag. Kommen wir weiter nach Giersleben. Hier gratulieren wir Rita Raschke herzlich zum 70. Geburtstag. In Hecklingen gibt es dann ebenfalls einen doppelten Anlass zur Freude. Bärbel Acklau feiert ihren 80. Geburtstag und Inge Kühne begeht ihren 70. Wir wünschen wieder beiden alles Gute und noch einen gelungenen Ehrentag. Fahren wir nun nach Hettstedt. Hier senden wir herzliche Glückwünsche an Rudolf Kropp, der seinen 75. Geburtstag feiert. Und auch in Neundorf gratulieren wir heute, nämlich Heinrich Schulz, ganz herzlich zum 85. Geburtstag. Auch nach Radmannsdorf gehen heute die besten Glückwünsche. Ida Hedwig Kollmann begeht nämlich heute ihren 85. Geburtstag. Und in Schneidlingen feiert Manfred Brandt seinen 85. Geburtstag. Auch dazu gratulieren wir herzlich und wünschen noch alles Gute. Kommen wir zu guter Letzt nach Staßfurt, wo es heute gleich 4 Jubilare gibt. Fangen wir an mit einem persönlichen Gruß für Dieter Neumann, der 75 Jahre alt wird. Er wird gegrüßt von seiner Bekannten Marita aus Neuendorf. Diesen persönlichen Gruß wollen wir uns natürlich anhängen. Auch 75 wird Ingrid Sura, dazu wünschen wir ihr natürlich alles Gute. Dazu kommen heute noch Veronika Müller und Dirk Standke, die feiern nämlich ihren 70. Geburtstag. Allen Staßfurter Jubilaren wünschen wir nochmal alles, alles Gute. Das war's nun schon mit unserer Ortsrunde, aber nochmal alles erdenklich Gute wünscht allen genannten und ungenannten Jubilaren Karl Küsters vom Radio HBW-Team.
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1: 12 Uhr.
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3: Die aktuellen Temperaturen: Mehringen 25 Grad, Kochstedt 24 Grad, Bernburg 26 Grad, Quedlinburg 25 Grad, Harzgerode 23 Grad, Stege 22 Grad, Wernigerode 24 Grad, Schirke 21 Grad und auf dem Brocken 15 Grad.
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1: Hallo, hier ist Pfarrer Hartwig Janus vom evangelischen Kirchspiel Aschersleben. Es ist ja gerade Erntezeit und zeitweise schien 2026 ein richtig gutes Jahr für Bauern und Gärtner zu werden. Nur bis zur großen Hitzewelle. Bis dahin konnte man ja den Pflanzen geradezu beim Wachsen zusehen und die manchmal schon etwas abgesungenen Liedzeilen blühten wieder auf. Schau an der schönen Gärten zier, oder die Bäume stehen voller Laub, der Weizen wächst mit Gewalt. Ach, das wäre so schön gewesen, aber mittlerweile sind es leider die Sorgen, die wieder gewachsen sind. Auf anderem Gebiet sieht die Ernte leider schon längst mager aus. In der Bibel steht, die Frucht des Geistes ist Liebe, Freude und Frieden, Geduld, Güte und Großzügigkeit, Treue, Freundlichkeit und Selbstbeherrschung. Soll heißen, so gehen Menschen miteinander um, wenn es nach Gott geht. Tun sie natürlich nicht unbedingt, denn viele Menschen interessiert Gott herzlich wenig. Und die anderen sind genauso wenig sicher davor, genau das Gegenteil von dem zu tun, was Gott sich wünscht. Also, was für Saat und Ernte nehme ich in unserem Land wahr? 8 Wochen vor der Wahl. Ausgesät ist ja eher das Gegenteil von Gottes erklärtem Willen. Feindseligkeit, Geiz, Ungeduld, Hass. Zur Unfreundlichkeit im Landtag hieß es neulich mal, so reden die normalen Menschen nun einmal. Echt? So lange ist es noch nicht her, da hätte man das einfach schlechtes Benehmen genannt, was manche im Landtag so von sich geben. Man könnte sich ja schließlich auch vorstellen, dass Politiker Vorbild sind und nicht Stammtischgepöbel noch anstacheln. Bei manchen ist es ja sogar Programm, unser Land möglichst unfreundlich und abschreckend zu machen, damit bloß niemand herkommt, der irgendwie fremd oder anders ist. Was der Mensch sät, das wird er ernten, heißt es in der Bibel auch. Also was für eine Ernte würde wohl unser Land mit dieser Saat einfahren? Mag ich mir gar nicht vorstellen. Im christlichen Glauben gibt es aber noch eine andere Ernte und die ist völlig unabhängig davon, was wir Menschen alles falsch machen. Gott hat nämlich auch eine Saat gelegt. Korn, das in die Erde, in den Tod versinkt, steht im Gesangbuch. Kurz gesagt, opfert er sein Leben für uns, trägt auch die Folgen unserer Fehler und unserer bösen Entscheidungen mit. Für alle, wirklich alle Menschen, auch die Hasserfüllten und Unfreundlichen. Und am Ende ist es seine Ernte, von der wir leben, nicht unsere. Deshalb bin ich sicher, dass wir zwar Hass und Hetze widerstehen sollen, ja müssen, aber dass dennoch auch unsere Gnade und Barmherzigkeit immer größer sein müssen als der Zorn. Können wir das? Nein, eigentlich nicht. Aber Gottes Liebe, begraben und ausgesät wie ein Weizenkorn, macht's möglich. Trägt unvorstellbar reichlich Frucht. Liebe, Freude und Frieden, Geduld, Güte und Großzügigkeit, Treue, Freundlichkeit und Selbstbeherrschung. Ich sag's nur mal so. Pfarrer Hartwig Janus, evangelisches Kirchspiel Aschersleben.

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1: Die aktuellen Temperaturen: Mehringen 25 Grad, Kochstedt 24 Grad, Bernburg 27 Grad, Quedlinburg 26 Grad, Harzgerode 23 Grad, Stege 22 Grad, Wernigerode 24 Grad, Schirke 22 Grad und auf dem Brocken 16 Grad.

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1: Wir haben mal wieder Wochenende und auch natürlich vor uns eine ganz frische Woche. Und um die ein wenig zu planen, gibt's heute die Freizeittipps. Mit mir, Samuel Hoffmann. Wer kennt noch Is Falkenberg? Der tritt jedenfalls in Aschers Leben auf. Er steht seit seinem 10. Lebensjahr auf der Bühne, war Sänger, Komponist und Texter von Sternmeißen und arrangierte Mitte der 80er Jahre unter dem Künstlernamen Is Falkenberg zu einem der erfolgreichsten Solokünstler. Er präsentiert sein neues Album Komm an Land in einer minimalistischen Version nur mit Gitarre und Klavier. Ein Open-Air-Konzert mit Is Falkenberg heute um 19 Uhr im Park der Villa Westerberge in Aschersleben.

0: In Hohenerxleben werden dann die bunten Perlen kullern. Das ist eine musikalische Einladung zum Lauschen, Träumen und Staunen. Inmitten historischer Mauern unter freiem Himmel. Es erklingen Werke aus der Welt des Salons und der Tanzmusik. Ein sommerlicher Konzertabend mit feiner Klangkunst, leicht verspielt und voller Emotionen, mit Lucia Keller am Klavier und Vivian Anastasio an der Violine. Heute um 19 Uhr im Innenhof oder bei Regen im Weißen Saal des Schlosses in Hohenerxleben. Wir bleiben mal musikalisch und wie wär's zum Beispiel mit einem Konzert in Quedlinburg? Das Ensemble Vivaldi Connection spielt in seinem Programm Alles Vivaldi verschiedene Werke Vivaldis. Jedes dieser Stücke verbindet die für Vivaldi typische faszinierende Schönheit. Neben dem Sommer aus den vier Jahreszeiten erklingen weiter Solokonzerte und Orchesterwerke. Das Konzert findet dann heute um 19 Uhr in der Marktkirche St. Benedikti in Quedlinburg statt. Alle ABBA-Fans aufgepasst, denn in Sangerhausen wird es eine ABBA-Revival-Show geben. Mitreißende Shows und Gastspiele führte die Band ABBA-Lanza von der Ostsee bis zum Bodensee durch Belgien, Holland, Schweiz oder auch Frankreich. ABBA-Lanza präsentiert eine Show, die unter die Haut und ins Herz geht, aus fast allen Hits der legendären Schweden. Die Rosen-Arena in Sangerhausen ist im ABBA-Fieber. Und zwar heute um 20 Uhr. Auch für morgen haben wir schon ein paar Sachen rausgesucht, und zwar zum Beispiel eine Ausstellung in Bernburg. Udo Isensee zeigt Bernburger Stadtansichten als Kohlezeichnung. Und so lautet dann auch der Titel Bernburg schwarz auf weiß. Die Schau endet morgen in der Marienkirche in Bernburg. In Aschersleben könnten Sie dann morgen auch ein Picknick machen. Packen Sie einfach Ihren Korb und dann auf zur Picknickparty. Bei leckeren Snacks und Getränken, Musik und Kinderspaß können Sie einen gemütlichen, unterhaltsamen Nachmittag im Schatten der großen Bäume verbringen. Der Eintritt ist frei und das Picknick findet morgen im Stadtpark in Aschersleben statt. Oder wie wär's mit dem Sommermarkt auf der Wasserburg in Egeln? Neben so mancher Spezialität finden Sie auch historisches Handwerk, das Museum öffnet seine Türen und die Burgpuppenbühne sorgt für Spaß bei den kleinen Besuchern. Diese ist für eine Spende dankbar, sonst ist der Eintritt frei, außer im Museum. Den Sommermarkt finden Sie auf der Wasserburg Egeln morgen ab 10 Uhr. Interessieren Sie sich für Pflanzen oder Gärten? Dann wäre die Stadtführung in Aschersleben genau das Richtige für Sie. Begeben Sie sich mit dem Stadtführer auf einen Spaziergang zu 150 Jahren Gartenkultur in Aschersleben. Auf dem Weg von der Weltzeituhr bis zum Einäufer begegnen Ihnen 200-jährige Eschen, Linden und Ahornbäume. Die Stadtgeschichte kommt auch nicht zu kurz. Entlang der Promenade begegnen Ihnen unter anderem mit dem Rondell und dem Zisterzienkloster St. Marien etwa 800 Jahre Stadtgeschichte. Die Stadtführung Gärten, Klöster und Promenaden findet morgen um 10.30 Uhr statt. Treffpunkt ist die Touristeninformation in Aschersleben. Einen guten Abschluss machen wir heute mit einem Konzert in Endorf. Gemütliche Stunden in entspannter Atmosphäre bei Kaffee und Kuchen bietet der Verein Endorf Dorfgemeinschaft. Dazu eingeladen sind die Herzart Schalmein, Freunde aus Nachterstedt. Ein stimmungsvoller Nachmittag unter den Ahornbäumen an der Nikolauskirche in Endorf gibt's morgen ab 15 Uhr. Dann wünsche ich Ihnen jetzt noch zu guter Letzt viel Spaß mit unseren Freizeittipps. Die wurden heute von mir, Samuel Hoffmann, gesprochen.
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0: 13 Uhr.
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2: Die aktuellen Temperaturen: Mehringen 25 Grad, Kochstedt 25 Grad, Bernburg 27 Grad, Quedlinburg 26 Grad, Harzgerode 24 Grad, Stiege 23 Grad, Wernigerode 25 Grad, Schirke 22 Grad und auf dem Brocken 16 Grad.
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4: Herzlich willkommen im HBB Radio Club. 4 Stunden und die ersten 2 Stunden ist der Aaron mit da. Grüß dich, Aaron. Hallo.
5: Ja, ich freue mich, hier sein zu dürfen. Hallo, liebe Hörer. Hallo, Marco.
4: Ja, und vor allem machst du bald mit einer Hitparade wieder mit, denn die ersten 2 Stunden ist immer Hitparade und danach haben wir ja den Oldie-Mix heute aus den 70er, 80er und 90er Jahren. Freust dich drauf, Aaron?
5: Genau, Oldies ist zwar eine coole Sache, aber Hitparade ist so, ja, wirklich was Feines. Schön, ja, dass es wieder eine Hitparade gibt.
4: Richtig, und das war ja auch der gute Riecher von Max, ne? Mein Sohn, der gesagt hat, komm, mach da wieder mal eine Hitparade. Und soll schon so sein. Also Top 20 haben wir. 20 bis 11 werden wir das mit den Neuvorstellungen mischen. 2 Plätze, wieder 2 Neuvorstellungen. Die Top 10 sind dann in einem Rutsch. Obwohl wir von den 14 Neuvorstellungen 10 spielen. Weitere 4 nennen wir und die kommt dann einen Tag später am Sonntagscafé. Mehr dazu später mehr, können aber mitgewählt werden. Sommer 30 Titel und beginnen sofort mit dem 20. Platz. Da freut sich Max, denn der ist ja immer noch Riesenfan von dem nächsten Künstler. Ich sag's immer wieder oft, von dem Österreicher.
5: Genau, von dem Alexander Eder und der kommt jetzt mit All the Way Up. Platz Nummer 20.

0: auf Platz 20 in dieser Woche. Alexander Eder, All the Way Up heißt der Song, ist schon 5 Wochen bei uns vertreten.
1: Und 8 Wochen Regelung gibt es. Genau, schon die 5. Radio Club Hitparade. So, wir haben in der Top 30 mal begonnen, diesmal seit über 3 Wochen damit 20 Positionen, dann 14 Neuvorstellungen. Platz 19 ist dran und übrigens 9 Neuzugänge haben wir heute mit drin. Eine ganze Menge sind rausgefallen, später dazu mehr. Und nicht die Puppentrickreihe Hallo Spencer, sondern eine Rockformation aus deutschen Landen, die eigentlich ziemlich einen Rock machen, haben ja aber so einen Party-Hit gemacht. Aaron, Hi Spencer heißen die.
0: Genau, und die singen jetzt von ihrem Heimweh und sind Heimweh natürlich und sind schon 2 Wochen mit dabei.

0: Von 18 auf 19 runter, High Spencer, einen Platz mit Heimweh. Und jetzt haben wir zwei Neuvorstellungen. Die erste, das ist ja, wir können mal sagen, eine Gesangsröhre. Glaubt man gar nicht. Und da haben wir ein bisschen wieder eine ganz andere Musik, die ja ganz Wurzeln findet von mir aus den 70er Jahren, wenn man das will, Aaron. Und vielleicht hast du von ihr ja schon gehört, von Sienna Spiro.
1: Ja, ich habe die Band schon mal gehört. Allerdings noch nicht so intensiv wie du wahrscheinlich. Wir hören sie jetzt als Neuvorstellung. Ist ja ein ganz neuer Song. This is my house, Sienna Spiro.
0: Aaron, ich muss aber sagen, ich bin ja mit der Gruppe, also ich mir ist das eigentlich als Sängerin bekannt, aber es ist eine Sängerin, kommt aus Großbritannien. Ist auch nicht schlimm, klingt fast wie eine Gruppe. Vielleicht spielen auch einige mit, ne? Aber hauptsächlich geht es ja um die Sängerin. Vielleicht haben wir beide irgendwie recht. Hauptsächlich das als Musikerin ist sie mit dabei. Wie gesagt, This is my house, Neuvorstellung Nummer 1.
1: Ja. Mit Vollstimme oder, ja, okay. Ich habe es auf jeden Fall schon mal gehört.
0: Irgendeinen Streitpunkt finden wir immer. Es ist Sienna Spiro.

0: Ja, da ging es also um die Sängerin Siana Spiro, aber indem das Aaron nicht krumm, vielleicht irgendwie verwechselt mit einer anderen Formation, wo eine Gruppe dahinter steht. Das war This Is My House, was ganz ruhiges Mal. Und ich muss wirklich sagen, von den 20 Titeln der Platzierten haben sich 15 in deutscher Sprache platziert. Also da kann keiner meckern, dass wir eine schlechte Deutschquote haben. 4 in Englisch und einer in Spanisch. Ne? Und deswegen gibt es heute etwas mehr von englischen Neuvorstellungen, dass sich es mal wieder dann ausgleicht. Okay. Und
1: damit überwiegen wir dann auch die Deutschen. Ne? Wenn sie 15 Plätze haben, dann kommt nicht mal das Englisch auf seine Quote. Jetzt kommen wir aber zum deutschen Song. Ne? Das war schon dein Hinweis.
0: Ja,
1: Uwe Busse hat sich ja gesagt, er nimmt seinen Klassiker oder einen Song, den er schon vor 4 Jahren schon mal gemacht hat, noch vor
0: 21 Jahren.
1: Macht eine 2-0 draus und ja, schöner Titel.
0: Endlich ist er draußen. Ja. Bisschen gedauert, also veröffentlicht hatte manche brauchen immer eine Weile, weil immer schon mal vorgucken und dann kommt er erst dann raus Anfang Juli und das ist die zweite Neuvorstellung. Uwe Busse, hast du eigentlich schon gesagt, ne? 2.0 und der Gesangtitel heißt
1: Dank jeden Tag ein Lächeln.
0: Yeah.

0: Ach, und lächelt ja auch zwischendurch, ne? Die zweite Neuvorstellung, Uwe Busse, schickt mir jeden Tag ein Lächeln, 2.0. 8 Wochen dürfen Titel bitter kommen und die sind noch gut im Limit. In 3 Wochen wird es dann ernst, ob es die ersten Titel 8 Wochen schaffen, Aaron, in der Hitparade, ne?
1: Ich bin da auch mal gespannt, ja, gerade weil wir erst bei der 5. Ausgabe sind. Aber ja, ich bin da ziemlich zuversichtlich, dass da vieles platziert bleibt, vor allen Dingen, wenn es auch schon so schön hoch gewählt wurde. Ja, sind wir mal gespannt.
0: Und der Gast vom letzten Mal, Karl van Breidin, er hat auch Medizin nach Noten moderiert, 79 ist es schon, Karl-Heinz Wendorf, Aaron sagt das was. Naja, der hat ja mal andere Klänge mittlerweile, hat es auch sehr professionell im Schlagersektor jetzt produzieren lassen und er kam von 0 auf Platz 18, Karl van Breidin.
1: Und du bist es immer noch.
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0: Das war Musik von Carl von Bredin. Du bist es immer noch, unsere Nummer 18 hier an der Radio Club Hitparade auf Radio ABW.
1: Bredin ist ja in Brandenburg und da ist er nämlich zu Hause. Deswegen hat er sich so genannt. Und jetzt grüßen wir Jürgen Kerber mit seinem DJ Rufus Projekt und Shirley Burg. Jetzt hat er das nochmal so ein bisschen veröffentlicht, weil es ja auch in den Airplay-Disco-Erfolgen nach vorne wieder geht. Die alte F.A. David-Nummer, die wir letztens ja auch von Joy Heindl hatten. Ich habe knapp in Englisch, die Shirley Burg war mal 2025 bei DSDS dabei und Aaron kann die nächsten Neuensteiger uns ja ankündigen.
0: Genau, und der liegt jetzt, ich wollte schon sagen Platz Nummer 17, ja. Aber das ist natürlich richtig so.
1: Richtig.
0: DJ Rufus und Shirley Brooke und Words.
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0: Damals war das schon so oft abgenutzt, aber ist wieder abgenutzt. DJ Rufus und Shirley Brook, Würz von 0 auf 17. Die nächsten zwei Neuvorstellungen, der dritten, Neil Horan, ein Teil von One Direction, und die machen als Solisten schon immer wieder mit interessanten Nummern auf sie aufmerksam. Und wollen wir sie vorstellen mit unserer dritten neuen, Neil Horan.
1: Der Titel heißt Taste is so good.
0: So gut getestet.

0: Wind tastet so gut. Ja, und der nächste ist ein Hörervorschlag, Aaron. Wir werden gleich den Großmann noch raussuchen. Vor anderthalb Wochen als Musikwunsch eigentlich schon ausgeschrieben. Aber wir jetzt eine Hitparade haben, zwischen 13 und 15 Uhr am Samstag, können wir das ja als Neuvorstellung nehmen. Und ich meine, so als kleiner Schlagerparadenexperte müsstest du wissen, dass dieser Titel jetzt da schon ziemlich nach vorne gegangen ist. Den wir als vorstellen.
1: Ist ziemlich nach vorne gegangen, habe ich auch auf einem anderen Sender schon gespielt. Und die Formation hat ja im letzten Jahr so ziemlich die Werbetrommel geworfen. Ne? Und die haben dann mit Bella Italia, dann hast du Wind im Haar, einen großen Hit mehr oder weniger gelandet, so einen schönen Sommerhit. Und ich glaube, hier legen sie richtig gut nach mit diesem italienischen Sommergefühl.
0: Und
1: die Rodensteiner.
0: Können wir gleich sagen, für wen das nun ist, der Nachtrag. Und zwar für Birgit aus Bad Liebenwerda. Ciao, ciao, amore heißt es ja. Und sie grüßt ihre Schwägerin Mischa. Und der Song soll ihr Hausputz, also beim Hausputz helfen. Ich glaube, die hat sie ja schon hinter sich gebracht, als der Wunsch kam. Neuvorstellung 4.

0: Das Harz-Bördewetter.
1: Die aktuellen Temperaturen. Meringen 26 Grad, Kochstedt 25 Grad, Bernburg 27 Grad, Quedlinburg 26 Grad, Harzgerode 24 Grad, Stiege 23 Grad, Wernigerode 25 Grad, Schirke 22 Grad und auf dem Brocken 16 Grad.
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3: Ja, schön, dass wir es mit dem Gruß von der Birgit aus Bad Liebenwerda verbinden konnten. Vierte Neuvorstellung. Aaron, kannst du das nochmal absagen?
4: Genau, die Rodensteiner natürlich mit Staunen kann man dann aber auch. Also es sind tolle Sommermusik. Ciao, ciao, amore.
3: Ja, wir sprechen fehlerfrei, Aaron, das ist das Schöne bei uns. Und wir haben zum nächsten Neuzugang von 0 auf 16. Hannovers Spanien ist zurück. Marquez mit einer ganz tollen Melodie. Schön, dass ich es noch platzieren konnte.
4: Der Titel heißt Dalomismo. 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

0: Ja, de lo mismo, Aaron hat so schön Spanisch gesprochen, 16. Platz und das ganz neu von den neuen Neuzugängen und auch die Nicole ist reingekommen, ganz neu mit einem 4-minütigen Beitrag.
1: Ja, und zwar Ich will mehr heißt ihr neuer Song, Platz 15.
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0: Nummer 15, ganz neu von Nicole. Und ich will mehr. Und die macht immer noch ein bisschen weiter. Ich dachte auch am Anfang, na, ist ziemlich melancholisch, was sie da singt. Ob man darauf reagiert, aber auch in den Schlagerparaden ist das schon nach vorne gerutscht und da ist sie also auch dabei. Und wie ist es immer mit der Country-Szene? Das ist eine gute Mixtur jetzt, ne? Von Nicole im Schlager zu einem der ganz tollen Country-Interpreten, jetzt auch schon etwas länger gibt.
1: Das gehört ja im Radioclub einfach dazu, diese ja absolute Abwechslung mit vielen Kategorien. Warum denn ja nicht? Unsere Neuvorstellung Nummer 5, Luke Bryan heißt er.
0: Und Fish Hunt Golf Drink

0: Tja, das ist ja auch ein Name. Fish Hunt Golf Drink aus der neuen EP von Luke Bryan, fünfte Neuvorstellung. Und in der dritten und vierten Stunde der Radioclub-Sendung sind die Uldi-Freunde dran. Die 70er, 80er Jahre sind immer mit dabei. Und ein drittes Jahrzehnt wechselt jede Sendung ab. Und da haben wir diesmal die 90er Jahre neben den 70er und 80ern auch mit dabei. Das ist also die Mixtur.
1: Nach der Hitparade noch dranbleiben. Ich bin dann schon wieder unterwegs. Ich kann nicht mehr dabei sein, aber hört dann im Auto noch ein bisschen zu.
0: Und wir haben einen Gast, habe ich aufgezeichnet, die nicht zweimal platziert ist, auch in die Top 10 nachher, nämlich die Amy Pippos heißt, die Deutschgriechin. Und die hat mir schon mal interviewt und hat mir ein Interview vorgestern aufgezeichnet. Ja, dazu etwas mehr. Aaron, jetzt mal bei den Hitparaden, machen wir es schaffen und Take Z. Mensch, 96 sah vor 30 Jahren getrennt und kam immer mal wieder und auch jetzt.
1: Oh, die sind halt immer noch irgendwie da, ja, wie auch immer. Take That mit ihrer aktuellen Scheibe und es passt ja zum aktuellen Monat.
0: Richtig.
1: Sweet July.

0: Titel ist Sweet July von Take That, unsere sechste Neuvorstellung, kann in der nächsten Hitparade kommen. 5 verschiedene Titel aus den 34 Songs aussuchen. Bei radio-hbb.de auf unserer Homepage haben wir auch die Verlinkung zu unserem, ja, kann man fast schon sagen, versteckten Umfrageformular der Hitparade. Ansonsten auch in vielen Facebook-Gruppen. Ach, und der nächste Titel hat innerhalb der 3,5 Tage bis 4 Tage Abstimmung am Anfang ziemlich vorne gelegen und dann hat es doch ein bisschen nachgelassen. Andere haben dann, die anderen Interpreten dann raufgetippt. Und so ist er auch von 0 auf 14 eingestiegen. 82 ist er, wir haben auch schon ein Interview gemacht. Aaron, mehr muss man nicht sagen.
1: Mehr muss man nicht sagen. Wolfgang Ziegler kennt man auch aus der ehemaligen DDR noch mit einigen größeren Hits. Ne? Ich sag nur, verdammt, dann stehst du im Regen. Und man muss nicht im Regen stehen. Jetzt gibt's das Beste an mir von ihm zu hören. Platz 14. New.

0: Von 0 auf 14 war das Wolfgang Ziegler, das Beste an mir. Und in der fünften Woche von 2 radikal runtergerutscht auf 13 unsere beiden Zwillinge, die auch schon wieder was Neues musikalisch bestimmt haben, veröffentlicht haben. Hier noch ihren Sunshine-Titel, Aaron, von 2 auf 13 runter.
1: Ja, auf 5 Wochen dabei, Bunch of Ace, Feel the Sunshine.

0: Feel the Sunshine, Nummer 13 diesmal. Und jetzt weitere zwei Neuvorstellungen, bevor wir in der zweiten Stunde die Top 12 haben und noch weitere zwei ausgespielte Neuvorstellungen. Vier weitere werden dann nur genannt und einen Tag später am Sonntagscafé bei mir zwischen 16 und 17 Uhr gespielt, die mitgewählt werden können. Und machen wir diese zwei Neuvorstellungen mit was Scharfem mal nach hintereinander bis zum Ende der Stunde. Neuvorstellung 7 auch mal wieder da, ne? Damals Frankreich.
1: Ja, der ist auch mal wieder da.
0: Sie.
1: Gentleman und Patrick Kelly.
0: Nee,
1: Moment, ich war schon
0: in der Vorstellung.
1: Wir Sie, haben natürlich ich. Celine Dion, ja.
0: Bonjour.
1: Viele Jahre im Gespräch, viele Hits gehabt. Hier ist sie mit der neuen Bonjour, Pardon, Merci.
0: Merci. Und danach kommt der, was du meinst.
1: Ja, alle Entschuldigungen in einem.
0: Danach kommt Michael Patrick Kelly. Aaron, wir wollen die Achte mit ansagen. Verzeih uns, Bonjour. Wir müssen die Achte doch noch drauf sagen, die danach Celine Dion kommt. Da kommt nämlich der Michael Patrick Kelly und Gentleman, der ein bisschen Reggae macht, zusammen mit dem neuen Single Wildfire. Wir müssen gucken, ob wir es schaffen. Wenn nicht, wird es nächste Woche auch voll nachgeholt. Aaron, in der zweiten Stunde sind wir gleich zurück in der Radio Club Hitparade. Ja, bis gleich.
1: Genau. Hoffen wir, dass es bis zu den Nachrichten reicht. Hier sind die Neuvorstellungen Nummer 7 und 8.

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2: 14 Uhr.
3: Das Harzbördewetter.
4: Die aktuellen Temperaturen: Mehringen 27 Grad, Kochstedt 26 Grad, Bernburg 28 Grad, Quedlinburg 26 Grad, Harzgerode 24 Grad, Stiege 23 Grad, Wernigerode 25 Grad, Schirke 23 Grad und auf dem Brocken 16 Grad.
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6: Und die zweite Stunde im HBB Radio Club und vor allem mit der Finalstunde unserer zweistündigen Radio Club Hitparade. Die achte Neuvorstellung nehmen wir mal noch in die zweite Stunde rein, weil das konnte man natürlich nicht abhetzen in der ersten Stunde. Jetzt können wir nochmal sagen, ne? Achte Neuvorstellung.
7: Ist doch ein bisschen knapp geworden. Ich habe gedacht, wir schaffen es noch. Ja, Wildfire heißt der Titel, Gentleman und Michael Patrick Kelly.

0: Aachen sagte es, Gentleman und Michael Patrick Kelly, Wildfire, 8 der Neuvorstellung, 14 Neuvorstellungen, 20 platzierte Titel, 10 Neuvorstellungen in der Sendung, die wir von 11., 12., 13., 14. euch nachher nennen, könnt ihr sonntags zwischen 16 und 17 Uhr, einen Tag später bei mir im Sonntagskaffee hören und er taucht damit in unserer Hitliste mit auf. Aachen, Platz 12, die haben wir nachher also im Interview, ne, im Oldie-Mix, in der dritten und vierten Stunde vom Radioclub und da ist sie ja, mit ihrem neuen Titel diesmal schlechter platziert als ihr Titel davor. War schon mal hier. Also
1: das kann sich aber noch ändern. Ne? Man kann ja fleißig mitvoten. Wie das geht, verraten wir euch nachher nochmal. Jetzt haben wir sie ja, 2 Wochen mit dabei. Amy und Fragezeichen.
0: Fragezeichen, ja.

0: Ja, ein Titel, der nichts mit Nenas Song von damals von 84 zu tun hatte. Sie hat auch ein Fragezeichen. Emmys erster Titel, eigentlich allerneuester. Die schreibt sich jetzt mit 2 Y seit jener Zeit. Und wie wir in einem Interview nachher auch erfahren, heißt sie eigentlich Bippo, ist ein griechischer Name. Sie ist Deutsch-Griechin. Ein Interview haben wir noch eine Menge noch zu erzählen.
1: Genau, ist aber ein schöner Künstlername. Ja? Kann man gut wiedererkennen mit diesen 2 Y da drin. Das hat nicht jeder.
0: Ja, richtig. Was machen wir? Bei uns ist jetzt Folgendes passiert. Es sind eine Menge Titel ausgepurzelt. 14 vom letzten Mal sind ja nicht mehr mit dabei. 9 Neuzugänge. Und wir hatten ja auch von den Rolling Stones schon wieder einen ganz neuen Titel noch vorgestellt. Der ist nicht reingekommen. Aber ihr Titel, der davor war, In the Stars, in der 5. Woche, der ist noch gewählt worden in die 20 Besten der Hitparade.
1: Muss auch mal sein, es kommt fast eine kleine Rockrunde. Ich habe nämlich schon geguckt, was danach kommt jetzt, okay. Aber erstmal Platz 11. Ja, die Rolling Stones, die werden die Bühne wohl nie verlassen, ne? Nee. Habe ich irgendwie so das Gefühl.
0: So ist es. Wahnsinn. Ja. In the Stars.
1: Ja, ganz aktuell.

0: Ja, in The Stars Rolling Stones war Aaron Sachter ganz aktuell. Der war ja dann davor, was wir dann vorstellten in der letzten Woche.
1: Aber aktuell, wenn ich so mal diese Zeit bedenke, wie lange sie schon im Geschäft sind.
0: Ja, das ist ja völlig berechtigt.
1: Dann ist der Titel also mit ein paar Wochen Alter eigentlich nicht alt.
0: Richtig, Aaron. Aber ich will sagen, der allerneueste ist Jealous Lover. Von den Neuverständen der letzten Woche hat sich nicht platzieren können. Deep Purple, wieder da mit neuem Album und was völlig Neues auf die Beine gestellt. Auch vom Sänger her ausgesehen. Und aus ihrem Album so die relativ noch nicht ganz so heftige Single heißt The Beating of Wings. So eine neue Neuverstellung wird da ausgespielt. Deep Purple.

0: Ja, rockt's kräftig im Radioclub. Unsere Neuvorstellung Nummer 9. Die Purple, die sind immer noch am Start. The Beating of Wings heißt das Ganze.
1: Ganz genau, mein lieber Aaron. Und die 10. Neuvorstellung, ja, wie gesagt, ein paar Schlager sind heute drin. Weil wir so in den Platzierten schon viele hatten, konnten wir jetzt sagen, wir nehmen ein paar Englische etwas mehr. So können wir das schön mischen. Die Top 10 sind nachher am Rutsch zu hören. Und jetzt unseren Mix, du merkst es, mit zwei Platzierten und dann wieder mal zwei Neuvorstellungen. Kommt doch dem gut entgegen, was? Kann man so machen.
0: Kommt denen richtig gut entgegen, vor allen Dingen, wenn man auf alle möglichen Musikrichtungen steht, also vom Rock jetzt zum deutschen Schlager.
1: Monika ja, Martin. Du sagst ihn natürlich an, ich lasse dich das gleich nochmal machen. Ich will dazu noch sagen, was ich auf der Zunge habe, wie oft überlegt, vorige Woche, ja auch schon ein bisschen genervt, wie du weißt, Mensch, ach, wie macht man das in diese Umstellerei? Wann spielen wir Neuvorstellungen, wann mit dem Platzierten? Aber so ist es ein ganz guter Weg, ja, zwischen 20 und 11 die Plätze aller zwei Titel mit Neuvorstellungen wieder abzuwechseln, im Wechsel und dann die Top 10 so am Stück. Das ist doch eine Sache, wo wir uns mit anfreunden können, ne?
0: Genau, und das ist auch so ein bisschen so ein Argument, wo man dann sagt, okay, also nicht läuft zwar eine Hitparade, aber es läuft nicht jede Woche und jede Stunde das Gleiche. Dadurch, dass alle zwei Titel wieder Neuvorstellungen kommen, ist es schon mal die Hälfte ganz, ganz anders als die Woche vorher.
1: Richtig, aber vor allem hört man auch nicht nur dann die Neuvorstellungen durch und dann die Plätze, sondern haben wir so einen guten Mix. Aber wir haben viel jetzt reden dürfen. Jetzt kommen wir zu dem, was du sagen wolltest. Neuvorstellung 10.
0: Ja, was Neues von Monika Martin. Der Titel heißt Glaubst du an Liebe?

0: Ja, es wird nicht nur Liebe geglaubt, sie wird auch gespürt. Aber ist klar, die Glaubensfrage geklärt von Monika Martin. Die letzte ausgespielte Neuvorstellung, die 11., 12., 13., 14. wollen wir nur nennen, Aaron. Das machst du mal bitte, oder wir machen das im Wechsel. Die kommen morgen im Sonntagscafé zwischen 16 und 17 Uhr. Hier nennen wir sie mal nur. Können auch mit gewählt werden und in den euren fünf Favoriten aus dem 34er Angebot. Und was haben wir denn da an den Neuvorstellungen, die wir noch haben?
1: Also wenn ihr mal reinhört wollt, dann morgen einfach das Sonntagscafé einschalten, ja. Immer zwischen 16 und 17 Uhr. Man kann natürlich auch mal bei YouTube schauen oder so und schon mal vorher reinhören. Mark Forster wäre unsere Neuvorstellung Nummer 11. Der Titel heißt Müde.
0: Ja, ist noch nicht müde. Aber
1: Mark an Bord.
0: Wenn wir zu viel sprechen, Aaron, muss ich mal sagen, können wir die ersten 5 Plätze nicht mehr anmoderieren. Du hast recht.
1: Naja, deswegen, ich zähle jetzt einfach nur die Neuvorstellung
0: mach
1: auf.
0: Mal. Und genau, mach mal weiter.
1: Dann einfach mal und hört es euch schon mal an oder hört morgen einfach.
0: Richtig. Also
1: Marco im Sonntagscafé rein. Also Mark Emborn, Neuvorstellung Nummer 12. These are the days,
0: heißt der Song.
1: Super. Dann haben wir die 13, das ist Isa Jansen, 99 Kilometer.
0: Da sage ich morgen im Sonntagscafé was zu ihr, zu der Interpretin. Und sehr alternativ, aber die ist absolut im Kommen. Und dann die 14, die hat ja ein ganz schön neuen Album Dance-Experiment gemacht, aber so wild es ist, wollen wir es da auch vorstellen, Madonna.
1: Sie hat natürlich immer mal wieder mal was Verrücktes ausprobiert. Neuvorstellung 14, Madonna, Don't Step Away.
0: Könnt ihr mit reinwählen, hier die Top 10. Uli Schwinge, verliebter Egoist von

0: Tja, Uli Schwinge, verliebter Egoist, seine neue Single bei uns auf Platz 10, dreimal dabei.
1: Und der Prima Nico Wellenbrink, alias Nico Santos, und den nächsten Neuzugang von 0 auf 9.
0: Why Don't You Stay heißt der Titel.
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0: Ja, die Frage, die Nico Santos da hatte bei Don't You Stay, kann ich Aaron stellen. In der dritten und vierten Stunde werde ich das moderieren, aber da habe ich als Gast die Emi. Bei der Hitparade bist du mitzuhören, Aaron. Neunter Platz Nico ja. Santos. Achter Platz war letztes Mal Nummer 1. Und die Gäste vor 2 Wochen, deutschsprachiger Rock. Und nur mit Mama und Papa ziemlich gelungen, die Zartbitter, aber leider in der zweiten Woche von 1 gekracht hier, hä?
1: Naja, ein bisschen gerutscht, ist aber immer noch in der Hitparade drin. Platz 7 ist ja auch nicht so schlecht. Zartbitter und Mama und Papa, zweimal dabei.
0: 8 ist gut, 8 ist nicht schlecht. Das ist die 8. Ah, okay.

0: Das Harz-Bördewetter.
1: Die aktuellen Temperaturen: Mehringen 27 Grad, Kochstedt 26 Grad, Bernburg 28 Grad, Quedlinburg 27 Grad, Harzgerode 24 Grad, Stege 24 Grad, Wernigerode 25 Grad, Schirke 23 Grad und auf dem Brocken 17 Grad.
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3: Tja, der Aaron war schon bei der 7, die gehört aber Annette Louisiane, Zartbitter Mama und Papa in der zweiten Woche von 1 auf 8. Aaron, hier ist deine 7. Ja, zweite Woche.
4: Ich muss auch sagen, Marco hat ja eine Liste gemacht.
3: Ich habe sie dir geschickt.
4: Junge. Volle ja. Nummern davor und das sind aber nicht die Plätze.
3: Achso, die Reihenfolge, die Startnummern.
4: Ja, ist gut. Vor Struben und ja, wenn man die Brille nicht aufsetzt, dann macht man das, was ich jetzt gerade gemacht habe.
3: Nummer 7. Aachen Beile
4: und nicht schlecht, es war Platz 7.
3: Annette Louisiane, Herz mit Gebrauchsspuren.

0: Annette Lösian, das ist Platz Nummer 7. Herz mit Gebrauchsspuren zweimal dabei.
1: Aber sie will sich ja wieder vergucken. Und deswegen, ja, müssen wir da auf das Risiko mit sich nehmen. Und die zweite Emi-Single, unser Gast heute, hab's ja gesagt, nachher in den nächsten 2 Stunden im Ultimix vom Radioclub, ist sie dabei hier mit ihrer ersten Single, wo sie auch schon mal 1 war am Anfang, jetzt in der 5. Woche von 8 auf 6.
0: Mit Wir zusammen 5-mal.

0: fünfmal dabei, also wir zusammen. Nachher hören wir noch mehr von der Amy. Diese Aufmischung in einem Rekordmix von einem Titel, den wir damals so oft gehört haben, 2001, du hast mich tausendmal belogen, hat sich nun auch hier mit ihrem neuen Mix platziert. Andrea Berg nämlich.
1: Genau, 25-jähriges Jubiläum, da gibt es ein neues Album und da gibt es auch ihre Hit-Single nach 25 Jahren nochmal in einem ganz anderen Sound. New.

0: Ja, da hatten wir also Andrea Berg, diesen anderen Sound, den Aaron sagt, Rekordmix Nummer 5. Und auf Nummer 4 ist sie zurückgekehrt. Vor 2 Wochen war sie schon mal Nummer 4. Letzte Woche auf 20 abgerutscht und dann diesmal wieder 4 in der 5. Woche, Aaron.
1: Es bleibt also immer wieder spannend in dieser Hitparade. Lady Gaga, Shape of a Woman, 5-mal dabei.

0: Ja, fünfmal dabei und achtmal dürfen Titel also wiederkommen. Und diesmal fünfte Mal Shape of a Woman, Lady Gaga von 20 auf 4. Und die Überraschung ist auch eine der Shooting Stars von den Aufstiegen von 14 auf 3 nun in der fünften Woche.
1: Ja, Glasperlenspiel sind mal wieder zu hören. Dein Hoodie heißt die aktuelle Scheibe. Fünfmal ist sie auch schon vertreten.

0: Hoodie. Klaas Perlenspiel von 14 auf 3. Und wir haben noch zwei Neueinsteiger und die sind auf 2 und 1. Was will man sagen? Das ist wirklich eine coole Bade. Und eine Weile hat er kurz mal vorne gelegen und dann wurde er eingeholt. Jetzt auch mit Wolfgang Petri mit seinem, hier jetzt auch eine neue Version. 50 Jahre lang Aaron.
1: Ja, 50 Jahre ist er schon im Geschäft. Ne? Leider nicht mehr mit der Rockband auf der Bühne. Viele haben sich auf Konzerte gefreut. Aber gut, dass noch was Neues kommt. Und da ist ein alter Klassiker im neuen Gewand. Sommer in der Stadt. Wolfgang
0: Petri. Die Neufassung auf 2 von 0.
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0: Der zweite Platz, also zwei Düstern heute zugegangen, Wolfgang Petri, Sommer in der Stadt, 50 Jahre. Jetzt sind wir schon bei unserer Nummer 1, Shooting Star von 0 auf 1. Und die Claudia Jung, überall mit ihrem Titel Die Liebe meines Lebens, für immer du, nach vorne gekommen. Das hat sie ja ihrem verstorbenen Mann gewidmet. Ne?
1: So ist es, und da hören wir jetzt die Nummer 1. Ich verabschiede mich von euch. Marco ist ja noch 12 Stündchen für euch da.
0: Ja, das war nicht durcheinander kommen, Aaron. Danke, dass du in Hitparade bei warst. Da schaust du immer mal rein. Radio Club Hitparade, immer die ersten zwei Stunden vom Radio Club und in der dritten und vierten Stunde Radio Club Uldi Mix. Und das machen wir schon ein paar Wochen so mit den 70er, 80er, 90er Jahren heute viel zu hören und noch ein bisschen was von Amy. Also Aaron, danke, dass du in der Hitparade hier dabei warst und wir hören unsere Number One. Yeah?
1: Okay. Number One, Claudia Jung, die Liebe meines Lebens.
0: Und der Aaron sagt schon mal jetzt tschüss für uns.
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1: Das Harz-Bördewetter.
2: Die aktuellen Temperaturen. Meringen 27 Grad, Kochstedt 26 Grad, Bernburg 29 Grad, Quedlinburg 27 Grad, Harzgerode 25 Grad, Stege 23 Grad, Wernigerode 25 Grad, Schierke 23 Grad und auf dem Brocken 17 Grad.
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4: Dritte Stunde geht's weiter, HBW Radio Club. Danke dem Aaron, dass er mitmoderiert hat während unserer Radio Club Hitparade. Jetzt sind die Oldies dran, 70er, 80er und 90er Jahre heute. Und Amy Bippers, die zweimal ja mit Titeln in den Top 10. Ist es einer in Top 10, der andere dann in Top 20 unserer Hitparade. Ein paar weitere ältere Titel von ihr auch da mal noch zu hören. Und jetzt haben wir Tina Charles von 1976, I Love to Love.

0: Ja, herzlich willkommen hier im HBB Radio Club Ultimix. Und nachdem wir Sie schon zweimal der Hitparade gehört haben, haben wir Sie nun als Interview. Zwei ältere Titel wird es noch geben. Liebe ist zum Beispiel, kann ich nur sagen. Und dass wir es gleich richtig einreihen können, da kommen wir gleich auch drauf. Ich lasse euch noch ein bisschen raten. Und ein bisschen französisch Zeile. Nami quitté pass. Da wissen wir alles. Amy. Amy, grüß dich.
1: Hi.
0: Zwar Y, eigentlich unter Amy Bippus, haben wir mal ein Interview gemacht, das war am 11.07.2026. Nee, stimmt ja nicht, ist ja jetzt. Das war am 25, das war ein Blödsinn. Im April 25, so unter Amy Bippus, aber jetzt hast du nur unter dem Vornamen und 2Y zu tun. Und jetzt erzählst du uns mal, warum du gesagt hast, jetzt starten wir anders durch, unter diesem Namen Pseudonym.
1: Ich dachte mir einfach, für mich ist Amy, also Amy ist ja auch mein Name, die Leute reden mich mit Amy an und ich will natürlich auch, dass die Leute mich einfach unter meinem echten Namen kennen. Wollte dann jetzt aber auch nicht so unbedingt, dass mein Nachname jetzt die ganze Zeit da so ins Spiel kommt. Ich finde den jetzt auch nicht gerade ästhetisch, ehrlich gesagt. Und dachte mir dann einfach, weil es schon eine Amy mit einem Y gibt, machen wir einfach 2Y hinten dran und hoffen einfach, dass es einen Wiedererkennungswert hat.
0: Aber eben, ich finde das schon schön, wenn manche, egal wie der Name jetzt sein soll, noch mit ihm richtigen Namen nennen. Man merkt ja immer, wenn da irgendein Künstlername immer ist, und das denke ich, finde ich auch voll bescheuert manchmal. Wenn jemand einen richtigen Namen hat, nennt man das ein Kürzel. Und wenn man das nur unter Vornamen macht, das ist, kommt ja auch drauf an, wenn das mehrere gibt. Ne? Aber ist schon so okay. Wie hast du gesagt, 2Y? Das müssen wir jetzt erstmal verstehen noch.
1: Ja, genau, mit 2Y. Also mir ist es halt wichtig, der Name, den ich davor hatte, das ist ja wirklich, das bin ja ich privat. Aber ich unterscheide ja auch immer zwischen mir privat oder mir als Künstler. Und natürlich will ich dann auch, wenn ich auf der Bühne stehe, dass die Leute einfach die Künstlerin vor Augen haben. Nicht jetzt die in der Bäckerei arbeitet oder in die Uni geht, sondern wirklich mich einfach als Musiker.
0: Aber das zweite Y, was hat das jetzt für eine Bedeutung?
1: Das zweite Y, wie gesagt, war einfach... habe ich hinten dran gehängt. Ich habe es einfach hinten dran gehängt, ganz dumm und ganz banal, weil es auf Spotify einfach schon eine Amy mit einem Y gab. Und dann haben wir halt ausgetestet, ob es eine Amy, so dass wir auch mit diesem Namen mit Amy einfach wirklich durchkommen.
0: Okay. Mhm. Und was auch noch zu klären ist, eigentlich, den hast du den Titel deinen ersten jetzt, also das ersten, der bei uns nicht gerade mit ist, Wir zusammen genannt, obwohl gesungen wird, wir gehören zusammen. Was ist denn da denn richtig von der Schreibweise?
1: Also tatsächlich, der Song heißt schon Wir zusammen. Uns war einfach wichtig, dass wir auch den Titel ein bisschen kürzer halten, dass der Song natürlich auch vielleicht ein bisschen mehr sich in den Kopf von den Leuten einbrennt. Aber vom Prinzip war es natürlich auch wichtig, dass die Grundaussage im Titel, dass sie sich nicht verändert. Und das hat sie ja auch nicht. Also es geht einfach, wie gesagt, um wir, also um uns so gesehen.
0: So ist es im Titel, der ist Heut Nacht selten von der Formation Spliff. Während der Neuen Deutschen Welle Zeit 1982.

0: Amy, also, jetzt mal zurück. Du bist 20 jung, kann man ruhig mal sagen. Und wir hatten so einen kleinen Insider, den hat man jetzt auch nicht bei der Aufnahme. Wollen wir das verraten, weil wir so komisch sind? Da habe ich doch gefragt, wann du geboren bist. Was hast du denn da zuerst gesagt?
1: Der 27.04.2025.
0: Da ich sage Baby Amy. Natürlich nicht, du bist ja 20, ne? So ist das. Also, naja, da hast du ja die Zeit anders mitgerichtet, das war 2005 war. Und jetzt bist du da völlig drin. Also mit Liebe ist, mit dem Magnus zusammen und so, ne? Das waren die ersten Projekte schon im Laufe des letzten
1: Genau.
0: Jahres. Und jetzt könnt ihr wenigstens sagen, ihr habt in dem Fernsehgarten bei der Andrea Kiebel auch mal einen Auftritt gehabt. Und ne, das ist ja Vormittag auch nicht zu unterschätzen, das Programm, egal was wer über Kiwi sagt oder findet oder nicht findet. Die Sendung lassen sie wenigstens, wenn sie Stefan Morse seine Show schon absetzen da wollen. Aber das ist ja schon auch ein gemischtes Programm. Und das heißt, bist du da auch so gemacht, wenn man da lief?
1: Also definitiv. Also ich muss wirklich sagen, generell, ich fand die Show einfach super interessant. Ich habe die Show davor ja auch schon angeschaut und letztes Jahr war es ja auch schon echt cool, dort da zu sein. Dass die Meinungen sich bei der Kiwi so spalten, das habe ich über Social Media auch mitbekommen. Aber ich muss wirklich sagen, sie ist privat oder naja, Backstage so gesehen super lieb. Die Leute waren auch super nett und insofern bin ich echt dankbar, dass ich da mit teilnehmen durfte.
0: Ja, aber weißt du, die verlangen ja auch immer eine ganze Menge vom Fernsehen. Das heißt ja nicht so, wie es sich immer gezeigt wird, dass man immer so ist. Da soll ja so eine bestimmte Präsentation rüberkommen, weil man muss ja auch wissen, wie sie früher zum Beispiel war, wo sie mal angefangen hat, und ist ja klar, ne? Aber sie hat eben, muss man ihr lassen, ne, auch aber so ihre Persönlichkeit. Und das ist auf jeden Fall gegeben, ja. Und das hast du dann da auch so mitbekommen. Ja, das ist wir zusammen. Jetzt ist noch das Fragezeichen beide hier bei uns in der Hitparade da. Ich kann meinen Sohn immer noch danken, dass der sagte, mach doch wieder mal eine höhere Hitparade. Aber es muss ich halt noch ein bisschen einspielen, die ganze Geschichte. Viele wissen es immer nicht oder hören sich es an. Schön kann ich unsere Hörerschaft immer sagen, tippt auch wirklich bitte mal mit und sagt eure 5 Lieblingstitel, nicht? Auf unserer Homepage von Radio HBB ist da auch jetzt endlich die Verlinkung drauf. Danke unserem Matthias, der das wahrgemacht hat. Und da können dann auch bis Dienstag Abend mit abgestimmt werden, 5 verschiedene Titel, und so ist natürlich dann auch gewährleistet, dass da nicht immer nur Fanclubs sich die Augen auskratzen und bestimmte Sachen da boten, sondern dass natürlich das irgendwo da schon ausgeglichen ist. Und ja, dass wo wirklich alle Musikrichtungen drin laufen, das ja auch schon gestaunt, dass das so eine Form von einer Hitparty überhaupt gibt, ne?
1: Mega. Also ich fand es auch wirklich, ich finde die Idee richtig cool, wie ihr das da auch umsetzt und wäre natürlich echt toll, wenn da auch mehr Leute einfach mitstimmen würden, mit abstimmen.
0: Ja, weil viele immer denken, ach, die machen die anderen mit, ach, wer weiß, man hört immer, aber wir wollen das ja richtig und das machen wir auch ehrlich auszählen. Und das ist schon schön, wenn alle mal kommen, zack, da mal 5 abgegeben, ein paar Titel. Weil früher musste man ja, das war alles vor deiner Zeit, aber ich erinnere mich, weil ich 80 geboren bin, in den Sendungen damals bei so einem Hitparaden noch zum Briefkasten laufen. Postkarte, seinen Lieblingstitel draufschreiben, abadressieren an den Sender und dann ging das ab. Und da haben auch noch viele mitgemacht, ne? Aber es gab, die Idee ist nicht ganz von mir mit diesen Gemischten, das gab es ja auch schon in den 70er, 80er Jahren vereinzelt in einigen Rundfunkanstalten, wo man alles präsentiert hat. Auf irgendeiner Diskothek wird ja auch werden verschiedene Musikrichtungen gespielt. Außer haben wir bei 4, 5 Generationen, Emi. Die müssen ja alle irgendwo
1: Finde ich
0: ihre Sachen.
1: tatsächlich sehr cool.
0: Ja, ist so cool. Schön, dass man da mal in der Generation X oder sowas, wenn du 2005 geboren bist, ne, zur Zeit, wo Eminem dann auch schon wieder vorbei ist, da auch mal was sagen kann. Hier sind wir heute auch als, das ist ja 10 bei den Ullis, die 90er Jahre. Und Wickfield hat immer viel Rhythmus gemacht. Dance Rhythmus, Eurodisco, ne, Trance, Dancefloor, Saturday Night, Think of You. Aber es gab auch eine Ballade und die haben wir schon vergessen wieder aus dem Jahr 1995. Wickfield, Close to You.

0: aus Skandinavien nicht. Das war also Close to You von Wickfield. Und gleich haben wir einen Party-Erfolg. Ja, eigentlich schon so ein Silvester-Schunkelsong. Aber können wir heute auch mal spielen. Kreuzberger Nächte, Ende 1978, ein Hit für die Gebrüder Blattschuss. Auf Feuerblau, dann war mit unserer Amy noch ein bisschen weiter. Ja, wie ist es damals gelaufen, liebe Amy, mit der ganzen Technik, kriegst du das mit, heute alles Spotify und Co., Hochkonkurrenz eigentlich den Rundfunksendern, aber sind wir mit dem Rundfunk, die meisten Anstalten nicht mehr das bestimmte Programm machen, was Hörer wirklich hören wollen und nicht so ein Sender macht alles mit 1000 Sender immer noch eine gleiche Masche, das ist ja nun völlig wahr, weil nur die Generation davor erinnern sich so gut an die Zeit, da, ne, wenn du deinen Eltern oder Großeltern fragst, die werden dir das sagen können, was ein Tonband ist, ein Plattenspieler weiß der selbst. Und wenn die dann doch so sagen, man hat es damals aufgenommen oder sich noch Platten gekauft, das war ist ja noch eine andere Geschichte. Aber du hast ja so jetzt als Uli sicherlich auch schon gehört, wie toll zum Beispiel die 80er Jahre sind, ne? 70er oder 80er Jahre. Ich meine, 90er ohnehin auch, aber viele kommen so auf das 80er Jahre Jahrzehnt doch in den Wert völlig hin. Also wir haben ja auch die 70er und 80er Jahre jetzt in dem neu gegründeten Uli-Mix vom Radioclub auch immer dabei. Und ein drittes Jahrzehnt wechselt dann immer ab, von den 50ern angefangen bis zum Jahre 2020, da werden wir alles bei haben. Aber wie hast du jetzt zum Beispiel die 80er Jahre mitgekriegt? Also rein musikalisch jetzt nachträglich.
1: Rein dumme Frage, nicht? Das andere hätte ich jetzt auch nicht beurteilen können. Ja. Aber rein musikalisch, so von meinen Eltern natürlich. Also die hören auch viel 80er natürlich. Mein Opa tatsächlich auch noch, meine Oma. Aber ich muss echt sagen, also so damals halt im Kindesalter immer auf dem Rücksitz so im Auto hat man das natürlich gehört. Mein Papa ist da auch echt noch ganz gut mit dabei. Aber inzwischen hören wir eigentlich insofern auch nicht mehr so viel Radio zusammen. Das Einzige, was ich mitbekommen habe, ist, dass die 80er bzw. die 80er Musik jetzt gerade auch wieder übel viral geht, kann ich jetzt von der Gen Z aus sagen. Also die kommt auf jeden Fall wieder und das finde ich richtig cool.
0: Die waren zu kurz damals, die 80er Jahre. Also wenn ich 80 geboren bin, habt ihr schon mitbekommen. Ja? Also in den 9 Jahren, 89 und 90 dann. Also ich kann nur eins sagen, so in dieser Zeitspanne ist es nie wieder vorgekommen, dass so viele Hits zu einer kurzen Zeit rausgekommen sind, die auch zeitlos auch immer wieder, ja, eine große Rolle spielen können. Die waren mal weggedrängt und dann kommt das aber alles wieder. Denn viele merken, dass dieser Dance, Rap und Krass-Sound sowas von lange gedehnt wurde. Das ist eine ganz andere Generation. Und da werden viele sagen, der Mensch, die alten Zeiten, das war doch mal, wir können den anderen Quatsch nicht mehr hören. Wir wollen wirklich mal hören, was von Rolling Stones gemacht haben. Oder für mich auch die viele Bands, Pink Floyd, das ist ja alles schon mal gehört von deinen Eltern oder Großeltern.
1: Ja.
0: Ne, Rolling Stones, ja, die fallen fast von der Bühne mit 80. Ja, die machen immer noch weiter zum Beispiel. Das ist ja eine Sache, das musst du erstmal schaffen. Emi, wir haben noch ein paar mehr Themen und da kommen wir gleich zu. Mhm.

Kreuzberry auch nicht, der ist entlang. Tja, kaputter Platsch. Also bevor wir weiter plaudern mit der Amy, haben wir was von den Beach Boys. Die machten 1986 ein Cover des 66er Titels von den Mamas und Papas, California Dreamin'. Beach Boys Fassung auch ganz toll. Also war es 1986.

0: 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In der Runde Oldie Mix haben wir ja Amy Pippus, möchte ich wieder sagen. Aber viele wissen, dass wir noch 25 angesagt haben. Amy, nicht zu verwechseln mit Winehouse. Und die hast du ja mitgekriegt. Die ist ja leider auch mit 27 gestorben. 27 war so, einige Musiker sind mit 27 gestorben. Und so ein junges Talent. Aber das hast du doch bestimmt als Kind mitbekommen. Oder wurdest du sogar nach der benannt?
1: Ich bin tatsächlich nicht nach ihr benannt. Also ich habe das schon mitbekommen. Ich habe mir jetzt neulich auch noch, es gab bis vor kurzem noch den Film von ihr auf Netflix. Den habe ich mir auch angeschaut, fand ich sehr interessant. Und ich fand trotzdem, finde ich sie immer noch eine super Inspiration.

0: inspirierende Frau, definitiv.
1: 11 ist sie gestorben, also warst du da 6, ne? Mhm.
0: Da war
1: gerade in die Schule gekommen. Also hast du das schon mitgekriegt? Also, ne, und davor war ja genau schon ihre Zeit.
0: Ich habe es schon mitbekommen damals, ja. Zwar sehr unbewusst. Ich kannte sie damals, to be honest, auch noch nicht. Ich bin da erst dann mit, ich glaube, so 17, 18 habe ich sie dann aktiv angefangen zu hören.
1: Naja, also es ist jetzt so viele Musikstile, die können wir nun vergleichen oder wo sind da Unterschiede. Aber so artfremd ist die Musik nicht von ihr. Nur, dass du es in deutscher Sprache machst und so im Zeichen von Lea und Linda, Lia, da gibt es so einige, die gerade so in diese Richtung gehen. Ja, im englischen Sektor gibt es auch noch so ein paar. Vielleicht fällt mir das auch wieder ein. Also es ist so eine wirklich grobe Mischung. Da sind so viele Vocalizer auch drin, rein technisch gesehen. Mhm. Aber auch so eine Mischung aus leichten Hip-Hop-Beats und gesungener, melodischer Pop-Rap. So wirkt das auf mich, ja. Um deine eigene Beschreibung zu finden. Kommt ihm das auch gleich, was du so mit deiner aktuellen Musik machst, Amy?
0: Hätte ich tatsächlich schon gesagt. Also es hat ja wirklich jetzt eine Zeit auch gebraucht, bis ich jetzt auch rausgefunden habe, so wo die Richtung hingeht. Ich glaube, das war jetzt eben auch so eins der schwierigsten Teile, wirklich, was macht mich aus, beziehungsweise welchen Stil will ich jetzt wirklich für mich haben, weil es gibt ja in der Musik so unfassbar viele Möglichkeiten, was man musikalisch einfach machen kann. Und die Beschreibung finde ich tatsächlich jetzt auch ist ein Kompliment.
1: ja, wie willst du es uns bezeichnen? Gibt ja einige, die da so in dem Bereich das machen. Gerade die haben auch viele Vornamen, viele Damen, die das so machen. Da fallen mir bestimmt noch ein paar mehr ein. Aber ich glaube, Lea ist das, oder Lea und Linda, so ein paar Sachen, die da in die Richtung gehen. Ja, schön, dass ich mir das nicht alles gleich gemerkt habe, aber du weißt schon. Ne? Übrigens, wenn wir Girls Like noch hören, der Titel kam ja schon im September 25, da hast du schon mit 2 Y geschrieben. Und,
0: ja, genau.
1: Ne? Und das war schon so der Anfang dieser neuen Amy. Ne? Wenn man das so mit den
0: Richtig.
1: Liebe ist mal sieht, obwohl das auch ein Anfang war. Aber das Girls Like werden wir auch mal noch mitspielen. Haben das andere jetzt schon mitbekommen, nachdem die dich jetzt so mit den aktuellen Sachen feiern? Und die B-Frage, das war ja dann noch auf Englisch. Da hast du ja mal Englisch probiert, ne? Aber sonst ja eigentlich deutschsprachig. Oder war die Textzeile nur Englisch? Da müssen wir ja nochmal helfen. Heißt ja Girls Like.
0: Ja, also bei mir war es immer schon so, ich habe schon immer Texte auf Englisch einfach geschrieben, weil ich mich im Englischen einfach besser wirklich ausdrücken konnte. Ich weiß nicht, warum das so ist, aber ich finde einfach die Sprache auch super schön und ich fand es einfach toll, auch auf einer anderen Sprache schreiben zu können. Bin jetzt auch dankbar, dass ich das gemacht habe, weil ich meine, jetzt kann ich sagen, okay, ich kann auf Englisch schreiben, aber ich muss ehrlich sagen, ich habe mich da einfach nach einer Zeit wirklich ins Deutsche reingegroovt, weil ich finde, Deutsch ist halt immer noch eine unfassbar tolle Sprache. Die habe ich anfangs auch wirklich unterschätzt, muss ich ehrlich sagen. Also wenn es irgendwie heißt Deutschpop, dachte ich mir, okay, Deutsch, weiß ich jetzt nicht. Aber ich bin da echt wirklich reingewachsen, habe jetzt auch das deutsche Songwriting angefangen zu lernen und finde jetzt einfach auch, wie Vielfalt die halt Deutsch einfach bietet, finde ich halt super toll.
1: Obwohl du Deutsch natürlich schon sprichst, ne? Muss ich aber so sagen, da, weil du sagst, da muss man sich erstmal textlich reinfinden. Also das ist aber was ganz anderes, als wenn man immer gesprochen hat, so meinst du das, ne? Oder in Heimatsprache?
0: Ja, also es ist definitiv was anderes. Ich meine, ich arbeite ja auch immer in meinen Songs mit Metaphern und ich will auch nicht reine Reime, ich will unreine Reime und versuche das halt auch oder in meinen Texten viel Dinge einfach zu umschreiben, dass es nicht direkt offensichtlich gesagt wird, aber dass man wirklich, wenn man auf den Text schaut, dass man es versteht. Und das hat es natürlich dann nochmal ein bisschen schwieriger gemacht. Natürlich könnte ich wirklich auf einfachem Deutsch schreiben, aber das habe ich mir echt zur Herausforderung genommen. Das will ich gar nicht.
1: Okay.
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3: Die aktuellen Temperaturen. Mehringen 27 Grad, Kochstedt 27 Grad, Bernburg 27 Grad, Quedlinburg 26 Grad, Harzgerode 24 Grad, Stiege 24 Grad, Wernigerode 26 Grad, Schirke 24 Grad und auf dem Brocken 17 Grad.
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1: Da hören wir einen Titel von unserer Amy zusammen mit Betrud und Magnus. Nemi Quiti Pass, 2023 kam das. Und es sind einige viele Plöcke heute mit der Amy, wir plaudern weiter. Und zwischen der Plauderei haben wir noch was von OMD von 1996, kam sie vor 30 Jahren auch wieder mit dem Titel Walking on the Milky Way. Auch schon länger sicherlich nicht mehr konsumiert.
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0: So, jetzt Emi mal ein bisschen was zur Geografie, weil viele haben ja die Sendung vom letzten Jahr nicht mehr so auf dem Schirm. Merken sich gerade so die vorletzte Ausgabe. Da wirklich nur die Hardcore-Fans können da vielleicht sich was noch erinnern, die es vielleicht aufgenommen haben oder etc. Und ein richtig gutes Gedächtnis haben. Aber wo kommst du jetzt genau her? Also rein geografisch mal zugeordnet. Deine Heimat.
1: Also ich komme aus Landsberg am Lech. Das ist in der Nähe von Augsburg, 20 Minuten entfernt circa.
0: Ja, und Landsberg gibt es nämlich auch bei mir in der Nähe, nämlich in Halle. muss man nochmal zusagen. Okay, aber das ist wie so eine Festung, glaube ich, da in Landsberg, ne? War das immer so?
1: Ja, also wir haben das Bayertor, viel historische Bauten immer noch. Und das finde ich halt so schön an Landsberg, vor allem auch die Altstadt. Ich mag das einfach, wenn es nicht so modern ist, sondern wirklich noch so von damals auch die Bauweise hat. Und das finde ich halt super attraktiv an dieser Stadt. Deswegen, ich liebe Landsberg. Ich bin super glücklich, dass ich hier wohne und ich möchte auch gar nicht mehr weg.
0: Also ist ja ein Kompliment, ne? Also das heißt, du bist da geboren und bist da nun auch im Prinzip treu geblieben. Ja.
1: Richtig.
0: Ne? Und das ist, gehört zu, also Bayern, da liege ich da völlig richtig, wo?
1: Gehört zu Bayern, das stimmt.
0: Durch auch mal was richtig habe. Ja, und das also zum Geografischen mal so zurück. Aussichtlich hast du ja außerhalb Bayerns jetzt gespielt, bei einem Fernsehgarten, bei den Mainz. Aber wo waren es denn so noch Auftritte oder in welchen von Auftritten da weg, wenn man nicht nur Musik, kann man mit Geografie bleiben. Wenn du vielleicht viel im Urlaub warst und hast eine andere Region besucht und sagst, Mensch, okay, da wo ich meinen Hut hinhänge, da ist mein Zuhause, aber der blieb dann in Bayern hängen. Was ist so das Besondere, was dich da immer dort hält?
1: Ich muss einfach sagen, so die Leute, die Atmosphäre und ich finde halt auch Landsberg zum Songwriting einfach so unfassbar interessant. Also klar kann man das auch irgendwie in Berlin oder so finden, aber ich bin jetzt auch nicht so dieser Großstadttyp, würde ich sagen. So Berlin oder, keine Ahnung, Frankfurt, okay, mal auf dem Wochenende finde ich voll schön, sind auch tolle Städte, aber man merkt einfach, hier ist einfach eine Atmosphäre, die kann man nicht beschreiben. Man kennt sich einfach untereinander. Ich habe meine Stammlokale, ich habe meine Stammcafés und meine Arbeit und ich liebe einfach dieses Umfeld. Und inspirierend ist Landsberg natürlich auch, also von den Leuten her. Viele werden auch in Songtexte mit eingebunden.
0: Was sind das so für Songtexte? Also die gewöhnlichen, da wo das zumindest drin vorkommt, das Regionale von dir?
1: Also es ist tatsächlich ganz lustig. Ich war mal in einem Café und ist eigentlich jetzt nicht so eine lustige Geschichte, aber ein Pärchen hat sich gestritten und das war am Telefon. Und ich habe das damals mitbekommen, weil ich gehe ja auch immer in Cafés, um meine Songs eben zu schreiben, wenn ich jetzt nicht zu Hause schreibe. Und dachte mir, boah, ich habe eigentlich so eine ähnliche Situation erlebt, also jetzt von dem, was ich halt gehört habe. So, und dann habe ich echt die Inspiration gefunden, darüber mal einen Song zu schreiben, ja.
0: Und was sind das immer so für Themen, die da ständig einem entgegenkommen?
1: Also ist relativ unterschiedlich, hätte ich gesagt. Viel ist mit Heartbreak, mit Herzbrechen hat da viel zu tun, weil ich das einfach, ich mag dieses Thema einfach. Ich verarbeite dadurch einfach Themen und deswegen sind auch viele private Songs, die ich jetzt auch nur für mich behalte, haben einfach viel mit diesem Thema zu tun, weil das für mich einfach zum Verarbeiten einfach sehr gut ist. Aber natürlich auch glückliche Sachen. Also Wir zusammen ist ja ein glücklicher Song, der einfach aus einem glücklichen Moment raus entstanden ist.
0: Aber Heartbreak, immer das Herz wird durchgebrochen, ja. Also ist das eigentlich immer eine Bindungsgeschichte, ne? So ein bisschen Jäger und gejagt werden, dieses Erobern, erobert werden und das, was da ist und wenn der eine so voll dem anderen gesteht, dass und der andere auch merkt, dass der andere voll liebt und da ist, dann ist irgendwo das andere dann leichter, dass der andere dann Nein sagt, weil das irgendwie viel mit Eroberung zu tun hat. Ich wollte das immer nicht glauben, aber es muss irgendwo doch zu tun haben.
1: Definitiv. Also da bin ich, würde ich sagen, derselben Meinung.

0: Ja, wir müssen da, ich habe jetzt länger Ansage war davor, einen Teil 2 machen zum Herzensbrechen. Wobei ich sagte, mit Eroberung, dass das zu tun hat, da weiß die Emi jetzt auch so ein bisschen eine Geschichte.
1: Mhm. Ja, also so im Endeffekt, wie gesagt, man hat ja wirklich viel Menschenkontakt. Man kriegt viel oder man umgibt sich ja auch mit Liebe eigentlich jeden Tag. Jeder hat doch irgendwie eine Person, die er mag. Manchmal ist es halt schön, aber manchmal ist es halt auch einfach sehr verletzend.
0: Hast du alles erlebt schon, ne? Das höre ich ja dann wieder aus.
1: Von vorne bis hinten, aber sei es wirklich beziehungstechnisch oder auch bei Freunden. Also ich finde, Liebe geht ja auch auf andere Ebenen und da würde ich auch Freundschaften beispielsweise nicht ausschließen. Also da habe ich auch viel erlebt, wie jeder andere auch.
0: Ja, genau, da kommt immer die Textzeile zurück. Nach Taten wird gemessen und nicht nach dem, was Menschen sagen. Und man erlebt ja jeden Tag wieder neues Erlebnis, neuen Erfahrungswert. Und gerade von Menschen, die einem immer so bislang treu waren und dann auf eine andere Weise melden die sich plötzlich nicht mehr. Eine Art Feigheit kommt da oft rein. Und die trauen sich damit unter nicht, irgendwie ne, eine Position zu begeben. Und da hat es so ein bisschen mit großen Loyalität zu tun. Und das ist dann immer wieder ein neues Ergebnis, eigentlich wie so eine neue Prüfung. Und da wirst du selber feststellen, selbst mit deinen jungen 20 Jahren, Entschuldigung, wenn ich mit 46 ein bisschen drauf rumreite, aber wirst du das gerade in dem Alter auch erlebt haben, mit wie man dann so mit 14, 15, 16 rumgehangen hat und wie viele sind aus der alten Freundesliste noch wirklich treu geblieben. Ich glaube, das ist schon weniger als an einer Hand abzuzählen. Richtig?
1: Finde ich aber tatsächlich auch gar nicht verwerflich so. Also ich bin auch so ein Mensch, ich mag es lieber, weniger Freunde zu haben. Also ich würde sagen, so mein Freundeskreis ist wirklich begrenzt, aber es sind wichtige Leute, wo ich einfach weiß, ich kann mich drauf verlassen. Also ich bin inzwischen einfach der Meinung so, ich habe so mein Umfeld und ich weiß, dass die Leute mir loyal sind. Ich muss aber auch sagen, ich bin inzwischen auch so ein Mensch geworden, jeder, der geht, der soll gehen. Also es ist für mich einfach wirklich viel passiert in den letzten Jahren, wo ich einfach gelernt habe und auch gesagt habe, ich renne keinem mehr hinterher.
0: Das wird nicht mehr passieren. Ja, aber vielleicht hat sich die Zeit auch geändert. Ich bin wirklich auch schon der Meinung, es ist viel verrückter alles geworden. Also vielleicht geht's nur mir so. Wenn manche nicht drüber reden, sagen es auch, dass gut, damals das auch nicht immer alles so gut war oder auch zu Brüchen gekommen ist. Aber da war das anders und seitdem natürlich da die ganzen sozialen Medien eine Rolle spielen, den Wandel hast du ja auch mitbekommen. Na, wo du 6, 7 warst, ist ja Facebook und Co. alles dann so gekommen und dann noch WhatsApp dazu und Instagram. Ne? Und das sind so die Sachen. Ich denke, da hat es auch viel mit zu tun, weil alles bekannt wird, alles ausgespäht wird oder alles weitergegeben wird. Es wird nicht mehr eine so Art Geheimnisse bzw. Sachen für sich behalten. Das hat mit Vertrautheit was zu tun. Na, das, also ich will mal meinen, dass es in die Richtung geht. Was sagst du dazu?
1: Hätte ich tatsächlich auch gesagt. Also ich finde, dass Social Media, es hat natürlich auch Vorteile so. Das will ich gar nicht abstreiten, aber vor allem, was halt genau dieses Thema angeht, würde ich schon sagen, dass einfach viel Persönliches dadurch flöten gegangen ist, einfach verloren gegangen ist, was ich ziemlich schade finde, wobei es ja auch immer an einem selber liegt, was man draus macht. Also wenn das jetzt irgendwie auf irgendeiner Ebene passiert, wäre ich die erste Person, die sagt, ja okay, dann machen wir das doch alles persönlich jetzt. Also warum über Social Media? Und genau, das ist so meine Meinung zu dem Thema.
0: Ja, weil man hat ja wirklich wahnsinnig viel eher mit Enttäuschung immer zu tun, dass irgendwas nicht so funktioniert. Vielleicht ist das alles wohl schon so ein bisschen vorgegeben. Und man erlebt das ja auch bei den anderen und das zieht irgendwo so an. Es ist eigentlich selten oder nur kurze Momente, wo es mal richtig glorreich ist und dann entrinnt einem das wieder aus den Händen. Und ich glaube, da kann ich auch langsam mal Songpoet werden, Emi. Da kann man doch mal einen Song machen. Wollen wir die mal zusammen machen? Oder?
1: Wir können zusammen mal einen Song machen.
0: Elend 2.0 oder sowas, ich keine Ahnung, ja.
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3: So, heute sind wir schon am Wochenende und auch da wollen wir mal wieder die Geburtstagsliste aufschlagen und ganz, ganz herzlich gratulieren. Beginnen wir damit heute in Aschersleben. Hier feiern Edeltraut Meißner ihren 85. Geburtstag und Cornelia Maria Kutz ihren 70. Dazu gratulieren wir ganz herzlich und wünschen noch einen schönen Ehrentag. Nach Bründel gehen gleich doppelte Glückwünsche. Roswitha Dodda und Doris Paarschuhn begehen jeweils ihren 75. Geburtstag. Herzlichen Glückwunsch auch den beiden. In Förderstedt wird Birgit Poet heute 70 Jahre alt. Auch hierzu die besten Wünsche und noch einen schönen Geburtstag. Kommen wir weiter nach Giersleben. Hier gratulieren wir Rita Raschke herzlich zum 70. Geburtstag. In Hecklingen gibt es dann ebenfalls einen doppelten Anlass zur Freude. Bärbel Acklau feiert ihren 80. Geburtstag und Inge Kühne begeht ihren 70. Wir wünschen wieder beiden alles Gute und noch einen gelungenen Ehrentag. Fahren wir nun nach Hettstedt. Hier senden wir herzliche Glückwünsche an Rudolf Kropp, der seinen 75. Geburtstag feiert. Und auch in Neundorf gratulieren wir heute, nämlich Heinrich Schulz, ganz herzlich zum 85. Geburtstag. Auch nach Radmannsdorf gehen heute die besten Glückwünsche. Ida Hedwig-Kollmann begeht nämlich heute ihren 85. Geburtstag. Und in Schneidlingen feiert Manfred Brandt seinen 85. Geburtstag. Auch dazu gratulieren wir herzlich und wünschen noch alles Gute. Kommen wir zu guter Letzt nach Staßfurt, wo es heute gleich 4 Jubilare gibt. Fangen wir an mit einem persönlichen Gruß für Dieter Neumann, der 75 Jahre alt wird. Er wird gegrüßt von seiner Bekannten Marita aus Neuendorf. Diesen persönlichen Gruß wollen wir uns natürlich anhängen. Auch 75 wird Ingrid Sura, dazu wünschen wir ihr natürlich alles Gute. Dazu kommen heute noch Veronika Müller und Dirk Standke, die feiern nämlich ihren 70. Geburtstag. Allen Staßfurter Jubilaren wünschen wir nochmal alles, alles Gute. Das war's nun schon mit unserer Ortsrunde, aber nochmal alles erdenklich Gute wünscht allen genannten und ungenannten Jubilaren Karl Küsters vom Radio HBW-Team.
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Von 1972 kam diese schöne Aufnahme Gallery. Die 70er, 80er, 90er Jahre sind heute Schwerpunkt im Oldie-Mix, vom Radio-Club Oldie-Mix. In der dritten und vierten Stunde immer der Sendung. In den ersten beiden, wie ihr wisst, ist ja Hitparadenzeit. Jetzt haben wir das Spider-Murphy-Gang. Chicoria, auch ein guter alter Gassenhauer von 1982. Und dann geht's noch weiter in der vierten Stunde und viel geplaudert mit Amy und weiter mit eurem Marco Just, der Mikrofon. Bis gleich.

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4: Die aktuellen Temperaturen. Meringen 28 Grad, Kochstedt 27 Grad, Bernburg 29 Grad, Quedlinburg 28 Grad, Harzgerode 25 Grad, Stege 24 Grad, Wernigerode 26 Grad, Schirke 23 Grad und auf dem Brocken 17 Grad.
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6: Und noch die vierte Stunde mit Marco Jost und mit Amy Bippers. Noch ganz lange Plauder Talks, länger geworden, ein paar weniger Titel, aber es holen wir auch an vielen Oldie-Sendungen alles wieder nach. Hier ist erstmal Phil Collins von 1985 und seine Schmuseeinlage von One More Night.

0: Amy, jetzt mal zu dir. Also Amy Bippus, obwohl der Name ja auch was hat. Also es ist dein richtiger Nachname, ne?
1: Ja, richtig. Das ist mein richtiger Nachname.
0: Ist das ein bayerischer Name, oder?
1: Tatsächlich griechisch.
0: Achso.
1: Also meine Oma kommt aus Griechenland, genau.
0: Achso, also bist du, kann man sagen, Deutschgriechin?
1: Ja, Viertelgriechin. Ich muss sagen, ich lerne Griechisch, ich bin wirklich gut dabei, aber ja, ich lerne.
0: Also deswegen war die Frage ja drin, weil du vorhin, die habe ich auf der Zunge gehabt, weil du ja gesagt hast, dieses Lernen Deutsch zu schreiben, da war denn die Frage, was nur deine Heimatsprache ist, also es ist durchaus auch Griechisch und der, ein guter Freund von uns, also irgendwie so ein Großcousin von dem bekannten Helge Schneider, ist der Peter Schneider und der wohnt eine Zeit lang immer in Deutschland, in Hagen und dann aber auch in Griechenland, weil seine Frau aus Griechenland stammt und der hört auch immer fleißig zu, wir wollen den Peter grüßen und das ist ja so toll, weil der Peter mal so 2010 auf unsere Radiosendung aufmerksam geworden ist und seitdem sind wir auch sehr gute Freunde und der Peter hat auch immer sehr gute Ideen zur Sendung. Nämlich im Griechisch sprichst du ja bestimmt, vielleicht kannst du mal, weil der Peter und seine Frau aus Griechenland sind, vielleicht verstehen die auch ein bisschen Griechisch, die mal ein bisschen Griechisch grüßen und danach das dann auf Deutsch übersetzen. Fällt dir da so spontan
1: was ein? Oh Gottes Willen, jetzt wird's richtig peinlich. Okay.
0: Was ist peinlich? War interessant.
1: So. Okay. Γεια σου, εμένα με λένε Έμι, τι κάνεις, εγώ είμαι καλά. Das hat so viel geil. Oh Gott, das ist. Wahrscheinlich ist die Aussprache auch nicht mal richtig. Aber mir ist jetzt auf die Schnelle nichts eingefallen. Ich habe einfach gesagt: Hi, ich bin Amy. Wie geht's dir? Mir geht's gut.
0: Das ist schön. Ja, nee, das hören die bestimmt. Das ist schön. War ein bisschen mal spontan. Und da kann ich auch eine meiner Lieblingsinterpreten und Stimmen spielen, obwohl ich mir wie meiner tieferen Bassstimme auch immer eigentlich mal die tieferen mag. Aber da gab es eine höhere Stimme, der aus Griechenland war, auch viel auf Englisch, teilweise auch auf Deutsch gesungen hat, der Dimis Roussas. Also wenn der so fünfstimmig gesungen hat, da kam er schon auf die Tränen. Ne? Und der sagte da auch was, Goodbye my love, goodbye. Das hat er ja gemacht, 1973 in Deutschland. Den Titel werden wir mal spielen, ein bisschen Herzschmerz. Das haben wir ja oft als Thema gehabt. Das sagt ja auch was, ne? Goodbye my love,
1: gutes
0: goodbye.
1: Thema,
0: ja. Ja, ist dir bekannt, ja?
1: Definitiv. Ja, ne? Klar.
0: Aber die Stimme kennst du dann ja von den Demis Rossos. Also sag mal ehrlich, ja. Das
1: die Stimme kenne ich.
0: Was sagst du dazu? Wie beschreibst du die?
1: Die Stimme kenne ich tatsächlich. Ich hätte gesagt, relativ gefühlvoll. Also ich mag das, wenn Stimmen, und das finde ich halt auch immer, man merkt es auch so bei griechischer Musik beispielsweise, also jetzt nicht vom Thema wegzukommen, aber man merkt einfach, wenn eine Stimme wirklich Gefühl hat oder wenn es halt einfach nur so runtergesungen ist. Das ist so meine Meinung. Ich würde sagen, es gibt Leute, die singen unfassbar schön, aber weniger mit Gefühl. Und bei ihm ist es einfach sehr gefühlvoll.
0: Gibt's gar nicht, war so diese, wenn er das so richtig loslegt und dann so diese Stimmfarbe, ist ja so das Schöne von ihm. Ja, nee, fiel mir nur ein, weil es nur einige, die in Griechenland, zumindest hier in Deutschland, Erfolge hatten. Costa Gordalis, Vigi Leandros. Ja, jetzt mittlerweile verstorbener Vater und doch so einige, die aus Griechenland kamen. Ne? Und das hatte auch so einen bestimmten Touch mit diesen, ich überlege selbst immer, wie hießen das, diese besondere Gitarre dort, die in Griechenland oft verwendet wird. Banjo war das nicht, ne? Diese Bouzouki, ne?
1: Oh Gottes Willen, dafür Spiel zu sagen, das weiß ich natürlich nicht.
0: Das ist eine Bouzouki, siehst du, sie haben es ja selber gelöst. Ne? Aber du hast ja auch Instrumente mal gelernt, ne, in all der Zeit, weil jede gute Sängerin hat auch irgendwo auch mal ein Instrument gespielt.
1: Ja, tatsächlich, also ich spiele Klavier, ich spiele Ukulele und bin jetzt gerade wirklich seit circa einer Woche echt dran, Gitarre gut zu lernen. Also ich liebe einfach Gitarre, ich habe das jetzt für mich entdeckt und probiere da jetzt mein Bestes.
0: Ein einseitiges Instrument, wie ich immer fand. Ne? Die muss richtig gestimmt sein und darauf rumklimpern kann jeder. Aber das ist, kommt drauf an was, ob das mehr so eine leichte E-Gitarre ist oder eine Rhythmus-Gitarre. Also diese ganz normale. Aber mir hat erstmal gewundert, irgendwie, wenn du jetzt gesagt hättest, du hast nie ein Instrument gespielt. Okay, aber das hat mich auch gewundert. Ne? Das ist ja so, wenn du das...
1: Ja, also ich muss schon sagen, Instrumente waren für mich immer schon, es war für mich immer schon ein Ding, das wollte ich immer lernen. Also Klavier war am Anfang wirklich ganz, ganz wichtig. Das wollte ich auf jeden Fall können. Habe mich dann durch Klavierunterrichte geschlagen, bis meine Klavierlehrerin dann irgendwann gesagt hat, jo, du machst ja eh eigentlich nur, was du willst. Also Noten gelesen und so, da hatte ich gar keine Lust drauf. Hatte ich gar keinen Bock drauf. Ich habe das einfach auf YouTube angehört und habe es danach gespielt. Mhm. Und ab dem Zeitpunkt wusste ich dann auch so, in welche Richtung es geht. Also ich mache das einfach selber. Ich will es selber machen, ich will das selber fühlen und ich will das dann halt auch von selber einfach verstehen. Deswegen, ja, schauen wir jetzt mal, wie es mit der Gitarre läuft.
0: Ja, ich behaupte ja schon irgendwo, dass man das raushört für jemanden, der da mit vollblutmäßig singt, eigene Texte da genau anspricht oder ansingt. Das ist schon eigentlich deutlich, als dass, wenn es bloß immer einer eine Anleihe hat, komponiert bekommen hat, ne, sie schreiben lässt, wenn du aber genau hörst, aha, das ist von jemand selbst. Mhm.

0: So, jetzt muss die Amy mal ein bisschen überlegen und sagen, wo sind so Gigs? Bringt sich's ein, Homepages sind vielleicht nicht mehr so geläufig, die wirst du haben, aber es läuft alles über Instagram und Facebook. Du hast noch eine Homepage dennoch? Haben wir jetzt nicht geguckt.
1: Bei meinem Management, genau. Also ich bin auf der Seite von meinem Management Büttner Entertainment. Und sonst, wie gesagt, findet man mich auf TikTok, Instagram, alles, was Social Media einfach ist.
0: Da muss man was tun, da werden wir auch noch tun, dass unsere Hitparade da auch noch ein bisschen vermarktet wird, ja? Dass wir noch ein paar Mithelfer finden. Und jetzt geht's los mit da den Gigs, die du hast, wo so du in der nächsten Zeit zu hören, zu sehen bist und was das da alles so ist. Präsentier dich.
1: Also bis jetzt haben wir tatsächlich nur einen Auftritt. Die Auftritte kommen ja auch relativ spontan immer bei uns rein. Aber ich bin Voract in München, das ist im September, bei einem unfassbar guten Künstler, der heißt Philipp Lump. Und ich freue mich auch schon riesig drauf, einfach mal da ein Voract sein zu dürfen.
0: Wie heißt der?
1: Vom Rest Philipp Lump.
0: Aha.
1: Ist auch ein Deutsch-Pop-Künstler. Super coole Musik.
0: Den musst du uns mal vorstellen.
1: Mega cool.
0: Siehst du, eigentlich habe ich auch verpasst, aber ich denke schon viel kennen. Also Sommerpause und September erst dann so wieder. Und wie ist das bislang immer so mit kleinen Konzerten oder kleinen Auftritten, auch wenn es noch nicht ganz so viele Titel sind, Amy, aber vielleicht im Rahmen von irgendwelchen Heimatfesten oder Stadtfesten, hast du auch nochmal eine Bühne?
1: Ja, Stadtfeste, da findet sich auf jeden Fall immer irgendwas. Also ich, wie gesagt, ich werde da öfters mal spontan auch von der Stadt gefragt, ob ich bei der und der Veranstaltung singen kann. Das sind dann meist auch private Veranstaltungen. Aber es macht einfach super viel Spaß, vor allem, wenn ich da auch meine Songs unter anderem präsentieren kann. Mhm. Und ich bin super dankbar, dass ich das halt auch machen kann und dass die Stadt das auch so unterstützt.
0: Ja, ist ja toll, dass du, auch wenn du vorhin gesagt hast, Bäckerin bist, aber ist schon gut, wenn man mit der Musik, wie andere Künstler wie Elvis Presley damals zerbrochen ist, wenn man dann immer so einen Druck hatte und immer nur als Hauptjob. Und so kannst du sagen, das passt ja völlig, ne? Symbolisch übertragen, wenn man immer sagt, wo verdient man seine Brötchen? Also ist der Ursprung
1: ja, halt stimmt, an der Bäckerei. Kann man bei mir nicht sagen.
0: Und richtig früh aufstehen oder dann erst um 7 ins Geschäft öffnet oder bist du richtig um 3 schon in der Backstube, wenn die Brote
1: ja, also ich bin ja Verkäuferin. Ich habe meistens immer Nachmittagsschicht. Ich muss das ja auch immer mit der Uni koordinieren, je nach Stundenplan.
0: Ach, studierst noch.
1: Aber ich bin eher meistens im Ander.
0: Studierst noch sozusagen dann.
1: Genau, ich studiere auch noch nebenbei und die Bäckerei ist für mich halt ein super toller Ausgleich. Ich muss sagen, ich finde die Chefs super. Ich mag die Atmosphäre meiner Arbeitskollegen, die Kunden. Es ist einfach perfekt und ich brauche auch diese. Also für mich ist Bäckerei einfach eine Auszeit. Ich kann einfach da hingehen. Die Kunden freuen sich, wenn sie mich sehen. Ich freue mich auf meine Arbeitskollegen und ich mache einfach meinen Job. Und das finde ich halt einen sehr, sehr tollen Ausgleich. Auch wenn ich es natürlich lieber auf der Bühne zu stehen, aber so Menschen-Kundenkontakt habe ich auch schon immer gemacht.
0: Ja, direkt, ne? Und da können wir den banalen dänischen Bäcker-Song spielen von 1989, Baker Man is Baking Bread. Ja, auch du als Uli kennst das. Sicherlich ganz gut, ne? Laid back.
1: Ja.
0: Ja, die auch mal Sunshine Reggae gemacht haben. Das sind ja zwei Smash-Hits dieser beiden Dänen. Baker Man, das können wir spielen, ne?
1: Das ist ja, ja, siehst du mal, schon gleich.
0: So machen wir uns die Songs zum Thema.
1: Einleitung.
0: Extra so gewagt. Okay, Laid Back, Baker Man.
2: Hallo, na, moin. Das ist ja stark. Geht's schon los? Wie? Du hast ein bisschen Zeit, oder? Mensch, da musst du uns ja beeilen. Und was meinst du? Wie spät haben wir es denn? Weiß ich auch nicht. Okay, lass anfangen. Rein im Regen. Also los.

0: Ja, moin. Ich hatte der Otto Walkes, 1994, der Friesenjung, Englishman in New York von Sting von 1990. Ist ja dann seine Hitvorlage. Im HBB Radio Club, Oldie Mix, 70er, 80er, 90er Jahre. Von 1994 gleich Birdie Birdie Vogts. Mein Sohn Maximilian hat sich das besonders gewünscht, weil die Weltmeisterschaft immer noch läuft. Und 94 war es ja eine Blamage um Birdie Vogts als Trainer. Er ist dann so, das Viertelfinale gegen Bulgarien 0-2 erliegen in einem Spiel. Aber Steffen Raab machte damit auch einen Erfolg. Vorher plaudern wir noch weiter mit unserer Amy Bippos. HBB Radio Club mit Amy Bippos. Meinst du nicht, dass du mit Amy mit zwei Y und dann nochmal Bippos in Klammern? Nee, machst du nicht, das weiß ich ja, ne? Aber irgendwie finde ich den Namen toll. Ja. Und dann mal ein Song auf Griechisch.
1: Ne? Oh, da, das wird dauern, bis ich mein Griechisch mal ausgebaut habe. Aber dann könnt ihr euch alle anschnallen. Dann gibt es einen Mix zwischen Deutsch und Griechisch.
0: Oh, na toll. Ja, das ist doch so einen leicht neumodischen Sotaki. Das ist doch. Auf ein Bäckerwerk mal.
1: Und Amy Style. I like.
0: Ja, hast auch nicht so oft erlebt, ne? Mit diesen kleinen Interviews.
1: Nee, tatsächlich nicht. Aber ich find's voll cool.
0: Aber ich habe vielen mal vorgespielt, wenn man jetzt nicht von dir weiß oder dass du das so als Bäckerin so nebenbei ein bisschen machst, wenn wir die Songs uns anhören. Und gerade da, wo ich dann nebenbei kurz vorm Schlafen gehen verschiedene Songs mir mal durchhöre, fiel mir das absolut auf, kommt keiner so drauf. Aha, ne? Denkt man auch, ach, das hätte jetzt jeder machen können. Also ich will ja die Qualität bewerten, was so vom Sound her reinkommt. Und so die ersten Takte ergeben zum Beispiel bei Wir zusammen auch schon so eine tolle Atmosphäre. Und gerade das ist für mich immer sehr relevant, warum mich ein Song anspricht und nicht immer vollen Stoff da rein, ja, oder einfach zu monoton.

0: Ich finde, Teamarbeit macht mir halt einfach unfassbar viel Spaß und ich bin
1: Ja.
0: auch der Meinung, dass wenn man ein Thema vorgibt, also wirklich an Themen, da geht es mir echt nie aus. Aber ich finde es halt wirklich sehr schön, einfach zu sehen, wie dann auch das Team aufgeht und wie dann mehr Ideen reinkommen, weil ich einfach immer offen dafür bin und ich will natürlich auch, dass die Songs gut werden und
1: Ja.
0: ich will da nicht immer meinen Dickschädel durchsetzen. Deswegen, ich freue mich
1: Ja,
0: immer, wenn andere auch Ideen
1: das
0: haben.
1: ist auch völlig nett. Dein Team würde ich dafür auch ehren. Allerdings eben ist ja die Frage, wer die Ideen zu den Melodien hatte.
0: Zu den Melodien, die kommen meistens vom Produzenten. Also wir kümmern uns eher immer um die Texte, aber seit neuestem machen wir auch wirklich sehr, sehr viel an den Melodien. Also da kommt auch wirklich sehr viel selber. Aber ich würde nie sagen, dass es zu 100% immer nur von mir kommt. Also wie gesagt, da ist jeder auch dran beteiligt. Aber es kommen halt auch immer Ideen rein und dann verändert sich das alles nochmal. Also bis wir dann auch zu einem Endergebnis kommen, dauert es
1: Ah,
0: auch.
1: ja, das glaube ich an der Abstimmung. Aber weil du vom Dickschädel gesprochen hast, und das ist ein Erfahrungswert, dass da mal einer von deinem Team gesagt hat, musst du immer deinen Dickschädel durchsetzen, weil du immer viele Sachen selbst bestimmen wolltest. Kann man das so rein psychologisch rauslesen, oder?
0: Tatsächlich nicht. Also es
1: Ach
0: ist noch
1: so.
0: nie vorgekommen, weil ich auch nie der Typ dafür war. Also wenn ich jetzt natürlich mit mir alleine arbeite oder einen Song komplett alleine irgendwie versuche zu schreiben, wenn ich halt mal allein im Zimmer bin oder im Café, dann ist es schon so, wenn mir mal was nicht einfällt, dann nervt es mich einfach und dann bin ich auch, also dann bin ich schon ein bisschen pissig, weil ich mir denke, boah, ich habe so viele Ideen und ich krieg halt irgendwie nichts in meinen Kopf rein und ich weiß nicht, wie ich es gerade schreiben soll. Aber im Team ist es wirklich so, also ich bin immer offen für Vorschläge und ich will auch gar nicht anders sein. Ich will das auch gar nicht anders.
1: Pissig oder bissig?
0: Nee, pissig. Also fühlt sich
1: Okay.
0: angepisst.
1: Ah, okay.

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1: Die aktuellen Temperaturen: Mehringen 28 Grad, Kochstedt 26 Grad, Bernburg 30 Grad, Quedlinburg 27 Grad, Harzgerode 25 Grad, Stege 24 Grad, Wernigerode 25 Grad, Schirke 23 Grad und auf dem Brocken 18 Grad.
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1: So, einmal der Artikel unseres Gastes, Amy. Dabei hat sie schon mit 2 Y geschrieben, wenn wir schon drüber geplaudert haben, über den Titel Girls Like. So, 3 Blöcke sind's noch, weiter wird geplaudert. Und ich sag schon mal die Musiken, die noch zwischen den Interviewblöcken kommen. Men Without Hats, ihr Safety Dance, wohlbekannt von 1983. Roland Kaiser, heute und hier, das war 1994. Diese Aufnahme von Roland ist ja nicht immer zu hören. Ja, und dann zu guter Letzt noch die Beatles. Oder wo Josh Harrison singt, ziemlich wild die Nummer, oder zumindest damit, wild ist auch nicht der richtige Ausdruck, mit so einem Banjo irgendwo mitgespielt, For You Blue. Das kam 1970, so viel Musik ich nicht gesagt habe, aber jetzt weiter geplaudert mit Amy. Tja, liebe Amy, das Google spuckt doch immer mal noch ein paar Sachen aus. Das waren noch 2 Bands, Funkwelle, gibt's aber nicht mehr, ne? Oder Funkwelle ja. Band, oder ich sehe so, und Beatbetrieb.
2: Genau. Genau, Cover, das waren, Funkwelle war meine erste Band und Beatbetrieb war dann einfach meine zweite Band, so just for fun, weil ich das einfach auch mag, mit Musikern, mit so Vollblutmusikern einfach zu arbeiten, genau.
1: Ja, aber da hast du doch schon so auch den Grundstein gelegt mit der Funkwelle Band, denn da war so ein bisschen Hip-Hop, R&B, Black habe ich gelesen, ne?
2: Funkwelle waren nie meine Songs, ich war immer nur Background-Sänger und das wollte ich dann auch nicht mehr und das war eben auch einer der Gründe, warum ich dann gegangen bin, weil das auch nicht mehr mein Musikstil war, also von Anfang an schon nicht. Für mich war Funkwelle einfach toll, weil ich da neue Leute kennenlernen durfte und auch noch Kontakte bis jetzt, also mein Schlagzeuger von Funkwelle damals, der war mit mir jetzt im Fernsehgarten und
1: ach ja.
2: Da habe ich auch eine gute Freundin kennengelernt, ja, und zu den meisten habe ich einfach noch Kontakt und deswegen, so, es war nie meine Musikrichtung und ich bin letztendlich auch wirklich froh, dass ich dann die Band verlassen habe, aber es war trotzdem eine super tolle Erfahrung für mich.
1: Naja, klar, aber es sind ja so leichte Wurzeln und wie alt warst du da, als diese Band dann so anfing?
2: Oh, das war vor 2 Jahren, also die Band hat sich nicht mal ein Jahr gehalten, also dann bin ich schon raus gewesen.
1: Ach so.
2: Dann bin ich schon gegangen.
1: Und dann kam ja gleich das mit Liebe ist, ne? Mit dem Magnus, wer war das eigentlich?
2: Also wie der Liebe ist entstanden ist, meinst du?
1: Nee, wer dieser Magnus praktisch da?
2: Ah, Magnus ist mein Produzent, also das ist der Chef von Drymast, einer der Chefs.
1: Ach, der macht noch Mist.
2: Und genau, der hat mich damals unter Vertrag genommen, also durch ihn darf ich das jetzt auch alles machen und da bin ich natürlich auch super dankbar. Weil hätte er damals nicht gesagt oder gefragt, ob ich da mitarbeiten will, dann wäre ich jetzt bestimmt nicht, wo ich jetzt gerade bin.
1: Ja, und dann schreibt man hier wieder das, was dann immer zu lesen ist. Eigentlich ist dann schon wie vom Band gespult, der Traum von der Musik als Kind. Naja, das ist ja das eine, das andere dann irgendwo größer rauszukommen und mit Profis dann produziert zu werden, das weißt du ja vorher nicht. Ne? Aber das ist, ja. Ja, es kam eben so, wie es kam. Und was hat aber damit zu tun, dass eine Kindergärtnerin dich beim Chor anmeldet? Ist das?
2: Das stimmt tatsächlich. Also ich war damals im Kindergarten, habe dann dort bei einem Stück gesungen. Ich kann mich jetzt tatsächlich nicht mehr so genau daran erinnern. Meine Mama hat es nur erzählt gehabt. Und dann wurde eben so gesagt, so ja, dass die Stimme eigentlich, also ob ich nicht mal Lust hätte, irgendwie in den Chor zu gehen. Und ab da hat dann eigentlich das Ganze mit der Musik auch angefangen. Dann wollte ich auch relativ schnell, habe angefangen, Gedichte zu schreiben, Songs zu schreiben, habe Musical einfach leben und lieben gelernt und natürlich dann auch die Musik. Also ohne das wäre nichts von dem hier, glaube ich, entstanden. Also ich bin super dankbar, dass ich damals in den Chor geschickt wurde. Also voll cool, dass das alles so passiert ist. Deswegen, ich bin so der Meinung, es ist Schicksal, so wie das alles kommt. Und ich hoffe natürlich immer, dass es auch weitergeht.
1: Und es war so einige Zeit in dem Chor, ja?
2: Ja, bis zu meinem 18. Lebensjahr. Und jetzt bin ich auch wieder eingestiegen. Also eigentlich so gut wie mein ganzes Leben war ich dort, ja.
1: Und der ganze Durchbruch ist also der Trockenmast, oder? Vorstellung, Drymast.
2: Ja. Also ich würde schon sagen, dass Drymast wirklich einfach für mich diese Chance echt, wie sagt man das denn im Deutschen? Guck mal, schau mal, so manchmal will ich auch wieder auf Englisch reden. Das ist ganz komisch bei mir, Entschuldigung. Drama ist für mich einfach, wie gesagt, der Punkt gewesen, wo ich jetzt auch zurückblickend sagen würde, ohne das Team, ohne die oder das Vertrauen auch, hätte ich es nicht geschafft. Nur im Leben.
1: Das ist toll. Also Glückwunsch natürlich auch an das Team. Aber wer die Idee auf diesen Namen? Was bedeutet dieser Name? Trockenmast kann ja nur die Übersetzung sein.
2: Ich habe tatsächlich, die Bedeutung dahinter, da wurde die Geschichte erzählt und ich weiß sie nicht mehr 1:1. Und wenn das Team das hört dann und ich es jetzt falsch erzähle, das, da will ich
1: nicht mehr. Wieder erfahren wir ja, dass die auch zuhören. Das ist ja schön. So kriegen wir es ja raus. Also,
2: schauen wir mal.
1: Du bist ja die Chefin, erzähl ruhig. Also, das war dann schon die Fassung. Okay.
2: Genau.
1: Drummers.

0: HBB Radio Club. So, also, da sind wir heute mit der Emi da. Und was machen die dann immer bei einer Bäckerei? Kommen die rein? Ach, liebe Frau Bäckerin, singen uns mal wieder eins. Weil die wissen das da garantiert, ne? Da am Ort, dass du so die Fernsehgärtlerin bist, die da Trockenmast also, singt.
1: Es ist ganz lustig. Also ein paar wissen's, aber ich bin tatsächlich jetzt auch nicht so die Person, die damit jetzt betteln und hausieren geht. Also ich freue mich natürlich über jeden Zeitungsartikel, der geschrieben wird, oder auch über Leute, die mich halt auf der Straße ansprechen. Und ich finde das richtig cool.
0: Oder im Geschäft.
1: Aber ich bin, oder im Geschäft, also so meine Arbeitskollegen, meine Ängsten, die wissen das, meine Chefs auch, fand ich auch voll toll, weil die mich auch alle unterstützen. Aber wie gesagt, ich gehe damit nicht irgendwie durch die Stadt und bin so, hi, ich bin die Amy und ich war beim Fernsehgarten.
0: Mit zwei Y.
1: Also.
0: Ja. Aber da kannst du auch die Preise singen im Laden, ne? Für das Brot da. 4,80 €.
1: Vielleicht gibt es da mal mehr Trinkgeld, schauen wir mal.
0: Dann zum Brötchen muss man ja auch was trinken, denn das hat man ja einen trockenen Mast, ne? Aber ich bin auch wieder drauf gekommen heute. Emi, siehst du ein paar Wortspiele, halt dann die Sendung auf. Und ich kann mir das kurz vorstellen, ja. Denn ist doch klar, dass dir das besonders Spaß macht. Und ja, du zwischendurch auch mal einen kleinen, wenn da die 100.000. Kundin oder Kunde kommt, den man ein Ständchen sehen kannst, ne? Weil die kriegen dann 5
1: Brötchen
0: obendrauf.
1: Das ist tatsächlich jetzt noch nie passiert. Also das ist noch nie passiert. Ich glaube auch, ich lasse das Singen wirklich zu Hause und auf der Bühne, aber ich glaube, in der Arbeit hat es nichts verloren.
0: Ah ja, ich finde das ganz schön, weil kann auch sein, dass manche es gar nicht so mitgekriegt haben und die eigenen Medien in der, im Ort uns einen dann aber nicht spielen. Das ist ja auch dieser schwere Spagat. Wo läufst du und wo kommst du bei Spotify rein in diese ganzen Playlist-Schema und sind da die bestimmten Sender? Das macht ja auch bei euch der Chris immer viel, ne? Ein bisschen Radio-Promotion. Der hat uns ja auch immer genau. Die Gäste gebracht, ich ja dann auch. Dann irgendwo zu laufen. Deswegen mal, spielen die dich da so? Auch vorm Fernsehgarten schon? Bist du da jetzt präsent?
1: Zwischendurch. Zwischendurch definitiv, aber ich würde schon sagen, also es ist schon sehr schwer. Aber ich kann mich da jetzt ehrlich gesagt auch gar nicht irgendwie beschweren in irgendeiner Art und Weise, weil ich wusste ja von Anfang an, dass die Musikbranche echt hart ist, vor allem was halt auch Deutschpop angeht. Ja, weil ich würde jetzt schon so behaupten, dass sehr, sehr viel heutzutage auch im Englischen jetzt einfach passiert, dass viel Englisch geschrieben wird, viele englische Songs und dass die halt hauptsächlich auch nur noch im Radio gespielt werden.
0: 100% Englisch.
1: Das Thema ist halt bei mir, ich bin auch nicht immer komplett im Mainstream, weil ich auch nicht so der Typ dafür bin.
0: Aber läufst du denn bei den großen, bei den Popwellen? Bist du da so zu hören im Bayerischen Rundfunk oder Südwestfunk?
1: Ich war mal im BR, also in Bayern 3 war ich einmal zu hören, ist jetzt aber auch schon ein bisschen länger her und ganz viele Radiosender einfach und da bin ich halt auch super dankbar.
0: Girls Like,
1: weil ich denke mir halt auch immer, heutzutage ist es halt super wichtig und ich finde es halt toll. Also ich will jetzt auch gar nicht irgendwie sagen, so dass es meines Erachtens super wichtig ist, in den größten Sendern zu laufen. Das will ich gar nicht. Ich will einfach nur, dass wenn ich in einem Sender laufe, dass ich da einfach Leute erreiche. So. Und ich hoffe natürlich trotzdem irgendwann, dass viel mehr Radios dann auch auf mich aufmerksam werden. Aber es ist ein langer Weg.
0: Ja, aber ist doch klar. Aber wenn du dann schon bei Kiwi warst, das ist ja auch schon wirklich, die nimmt ja auch da nicht jeden. Oder alle sind da ja auch nicht.
1: Ja, und da bin ich auch super dankbar. Also das ist ein Erlebnis, das kann man nicht vergessen und das werde ich auch nicht mehr vergessen, weil das ist echt krass gewesen.
0: Naja, ist schon nicht zu unterschätzen, was da so, naja, das ist auch schon eine Kult-Sendung. Wir hatten das Thema ja vorhin. Aber es ist immer schön, wenn die in Bayern da gesagt haben, auch da ist ja immer schwer, überhaupt gespielt zu werden, wie du es gerade sagst. Aber es kann damit Girls Like gewesen sein, ne? Deine Englischname. Denke ich jetzt.
1: Girls Like, ja, also wie gesagt, das ist ja nur ein Einzeiler sozusagen, der Englisch ist. Insofern,
0: das ist ja auch Deutsch.
1: Ja auch wirklich nur auf Deutsch.
0: Ah, der fällt mir ja mal ein. Ja, ein englischer Textzeile. Ja, ist mir das auch wieder klar.

0: So, ein kleiner Gesprächsblock mit der Emi noch, der Emi Pippus. Ja, also ich habe das auch schon gesagt, aber so ein Gespräch baut sich ja mehr auf. Guck mal, dann haben wir das Kochen und Sport und Literatur weggelassen. Du weißt, bei dieser langen Variante vom Radio, Kuppe formuliert, gerade gemacht haben, hat man ja nach 4 Stunden damit eine volle Dröhnung. Da werde ich ja auch voll drin. Ne? Hat sich ja nicht geändert, das, was du zubereitest. Oder bist du jetzt noch zu einer Starköchin mutiert? Ich meine so als Brötchenverkäuferin, dass man da auch ein bisschen was... Ja, kochtechnisch da mediterranisch zaubern kann. Aber ich rate jetzt wirklich nicht mehr, muss ich zugeben, was bei dir nun deine Spezialitäten beim Kochen sind und waren. Verrätst du es uns nochmal? Wenn wir diesen Bestandteil noch bewahren können.
1: Nudeln mit Soße. Also, keine Ahnung, ich bin jetzt immer noch nicht der größte Chefkoch. Nudeln mit Soße kriege ich hin. Kartoffeln mit Spiegelei oder so.
0: Und ohne Fleisch war das alles, ne? Oder mit? Oder?
2: Aber... Wie bitte?
0: Mit Fleisch oder ohne Fleisch? Wie ist das da so?
1: Sehr viel ohne Fleisch, tatsächlich.
0: Aber also, auch mit, ne? Weil in der griechischen Küche kommst du am Fleisch ja nicht vorbei. Das sind ja die Highlights so.
1: Nicht so unbedingt. Also es gibt natürlich auch so vegetarische Varianten. Mhm. Nee, aber so, ich koche, wenn ich zu Hause bin, meist eher ohne Fleisch. Ja.
0: Aber ab und zu auch mal, ne? Das ist nicht, wo du 100% sagst.
1: Wie gesagt, es lässt sich in Griechenland nicht vermeiden. Insofern natürlich ab und zu, ja. Hm. Aber ich vermeide wirklich, wo ich es vermeiden kann.
0: Ja, siehst du, ein bisschen was doch noch hängen geblieben. Also, aber ich denke mal, du wirst auch öfters mal eingeladen oder deine Familie kocht dann immer mal was, ne? So,
1: ja, das definitiv.
0: Meine Eltern und so, ne? Die werden da sicherlich dich da auch oft einladen. Was sagen die eigentlich so vom Kochen mal wieder weg? Von ihrer populären Tochter? Ja, generell. Hm.
1: Also meine Eltern, die sind immer die größten Supporter gewesen. Also neben Drymas natürlich, aber meine Eltern, die haben mich von Anfang an supportet. Und bei allem, was ich mir irgendwie in den Kopf gesetzt habe, haben sie und tun es immer noch, versucht mir in allen Bereichen irgendwie zu helfen, sodass ich an meine Ziele komme. Und ich bin halt auch super dankbar dafür, weil ich auch ganz genau weiß, dass so ein Traumsänger zu sein, das haben viele Leute. Und ich bin mir auch zu 100% sicher, dass auch... viele Eltern mit dabei sind, die sagen, ja, aber mach was Richtiges oder nein, das können wir nicht unterstützen, weil das ist zu risky alles, aber so sind meine Eltern nie gewesen. Die haben immer gesagt, einen zweiten Plan, okay, aber wenn du uns irgendwie brauchst bei deiner Karriere, beim Unterstützen, bei irgendwas, dann sind wir da und das schätze ich einfach total, weil ich einfach weiß, dass es kein Standard ist.
0: Richtig. Übrigens hat die Emi risky gesagt, ne? Wie riskant, gefährlich. Und nicht, dass der eine andere Whisky verstanden hat. Ich muss das mal noch akustisch betonen. Hm. Also, naja, manchmal will man nicht sagen, an manchen Tagen ist das Leben nicht anders mit Milch zu ertragen oder mit Kaffee oder wie auch immer. Kann man jetzt auch ein bisschen rumspinnen. Ja, also heute übrigens noch 3 Wochen Hitparade ist möglich. Also für wir zusammen und noch 1 Woche länger. Dann mit einem neuen Titel noch, der beide in der Hitparade platziert. Ne? Also ja. War auch von 0 auf 1 Titel mal mit gewesen. Und da natürlich auch toi toi toi, dass mit Abstimmung alles klappt und dass du bei uns hier zu hören warst. Und vielleicht nochmal so ein kleines Schlusswort an die HBB-Gemeinde, die ja nun wieder Ohrenzeuge waren.
1: Erstmal vielen, vielen Dank für dieses tolle Interview. Also es hat super viel Spaß gemacht. Und auch danke, dass ich nochmal in der Abstimmung mit dabei sein darf. Und jetzt zu euch Hörern, vielen Dank, dass ihr euch dieses Interview auch mit angehört habt, freiwillig. Ich bin einfach super dankbar für die ganze Unterstützung, die ich bekomme. Und ich würde mich natürlich freuen, wenn ihr vielleicht mal in den ein oder anderen Song reinstreamt, um einer Newcomerin ein bisschen zu helfen.
0: Reinstreamen, siehst du, die Streaming-Sachen sind schon völlig drin, dass man sagt, streamt man runter. Aber uns kann man auch streamen beim HBB, mit dir, nicht im UKB-Feld, das so servieren können. Aber meistens auch die gerade da so am Empfang hocken, da wo es damals Stream nicht kam, da war das Rauschen stärker als der Song. Und die hören dann auch lieber Stream auf radio-hbw.de/livestream. Und ja, aber Hitparade, wie wir sagten, 8 Wochen dürfen Titel kommen, ist in dem Zeitlimit danach zum Opfer gefallen. Ne? Da müssen andere Songs wieder ran. Also, liebe Amy mit 2 Y, mit der Amy langziehen. Und dann hoffe ich da auch wieder mal so im Radiogarten müssen wir umtaufen. Aber war es ja im Radio. Ja. Also schön, dass du dir an uns gedacht hast und toi toi toi auch deinem Team. Ja, und wenn ich wieder nicht mal zu wenig nach Landsberg kommen sollte, wie oft ist das bei sie auch noch nicht in Bayern?
1: Kannst du gerne mal vorbeikommen.
0: Ja, Boden bei den Brötchen, ne? Wenn ich mal einen Kaffee möchte und ein paar Brötchen oder ein bisschen Kuchen, dann komme ich in deine Bäckerei.
1: Dann gibt es einen Rabatt.
0: Ist ein Rabatt, okay. Da, okay, so ein kleiner Rabatt, dass ich die Fahrkosten wieder drin habe, ne? Meinst du, wenn du mir doch
1: richtig
0: darunter fahren mag. Amy, nochmal ganz vielen Dank für unsere Gesprächsrunde heute im Radioclub im Rahmen des Oldie-Mixes, ja? Vielen Dank.
1: Danke euch.
0: Tschüssi. Tja, mit Amy hat es sehr viel Spaß gemacht zu plaudern. Wir haben sie auch in der Hitparade gehabt in den ersten beiden Stunden. Da habe ich gesagt, 5 Titel aussuchen bei radio-hbb.de auf unserer Homepage. Gleich vorne seht ihr dann den Abstimmungslink zur Hitparade bis Dienstag 18 Uhr Abstimmzeit. Aus 34 Titeln, das sind 20 Platzierte und 14 Neuvorstellungen. 4 Neuvorstellungen sind morgen im Sonntagscafé zu hören, die ich vorhin mit dem Aaron ja nur genannt habe. Der Aaron war die ersten beiden Stunden dabei. Und dann war ich mit der Amy hier im Interview zu hören und einiges aus den 70er, 80er, 90er Jahren im Oldie-Mix am Freitag zwischen 18 und 22 Uhr bei der Radioclub wiederholt. Tschüsschen, und ich will nochmal absagen, Beatles For You Blue, Roland Kaiser Heute und Hier und Safety Dance von Man Without Heads haben wir also gehört. Tschüsschen, sagt euer Marco.

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2: 17 Uhr.
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4: Die aktuellen Temperaturen: Mehringen 28 Grad, Kochstedt 27 Grad, Bernburg 29 Grad, Quedlinburg 28 Grad, Harzgerode 25 Grad, Stege 25 Grad, Wernigerode 27 Grad, Schirke 23 Grad und auf dem Brocken 18 Grad.
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1: Hallo, hier ist Pfarrer Hartwig Janus vom evangelischen Kirchspiel Aschersleben. Es ist ja gerade Erntezeit und zeitweise schien 2026 ein richtig gutes Jahr für Bauern und Gärtner zu werden. Nur bis zur großen Hitzewelle. Bis dahin konnte man ja den Pflanzen geradezu beim Wachsen zusehen und die manchmal schon etwas abgesungenen Liedzeilen blühten wieder auf. Schau an der schönen Gärtenzier, oder die Bäume stehen voller Laub, der Weizen wächst mit Gewalt. Ach, das wäre so schön gewesen, aber mittlerweile sind es leider die Sorgen, die wieder gewachsen sind. Auf anderem Gebiet sieht die Ernte leider schon längst mager aus. In der Bibel steht, die Frucht des Geistes ist Liebe, Freude und Frieden, Geduld, Güte und Großzügigkeit, Treue, Freundlichkeit und Selbstbeherrschung. Soll heißen, so gehen Menschen miteinander um, wenn es nach Gott geht. Tun sie natürlich nicht unbedingt, denn viele Menschen interessiert Gott herzlich wenig. Und die anderen sind genauso wenig sicher davor, genau das Gegenteil von dem zu tun, was Gott sich wünscht. Also, was für Saat und Ernte nehme ich in unserem Land wahr? 8 Wochen vor der Wahl. Ausgesät ist ja eher das Gegenteil von Gottes erklärtem Willen. Feindseligkeit, Geiz, Ungeduld, Hass. Zur Unfreundlichkeit im Landtag hieß es neulich mal, so reden die normalen Menschen nun einmal. Echt? So lange ist es noch nicht her, da hätte man das einfach schlechtes Benehmen genannt, was manche im Landtag so von sich geben. Man könnte sich ja schließlich auch vorstellen, dass Politiker Vorbild sind und nicht Stammtischgepöbel noch anstacheln. Bei manchen ist es ja sogar Programm, unser Land möglichst unfreundlich und abschreckend zu machen, damit bloß niemand herkommt, der irgendwie fremd oder anders ist. Was der Mensch sät, das wird er ernten, heißt es in der Bibel auch. Also was für eine Ernte würde wohl unser Land mit dieser Saat einfahren? Mag ich mir gar nicht vorstellen. Im christlichen Glauben gibt es aber noch eine andere Ernte und die ist völlig unabhängig davon, was wir Menschen alles falsch machen. Gott hat nämlich auch eine Saat gelegt. Korn, das in die Erde, in den Tod versinkt, steht im Gesangbuch. Kurz gesagt, opfert er sein Leben für uns, trägt auch die Folgen unserer Fehler und unserer bösen Entscheidungen mit. Für alle, wirklich alle Menschen, auch die Hasserfüllten und Unfreundlichen. Und am Ende ist es seine Ernte, von der wir leben, nicht unsere. Deshalb bin ich sicher, dass wir zwar Hass und Hetze widerstehen sollen, ja müssen, aber dass dennoch auch unsere Gnade und Barmherzigkeit immer größer sein müssen als der Zorn. Können wir das? Nein, eigentlich nicht. Aber Gottes Liebe, begraben und ausgesät wie ein Weizenkorn, macht's möglich. Trägt unvorstellbar reichlich Frucht. Liebe, Freude und Frieden, Geduld, Güte und Großzügigkeit, Treue, Freundlichkeit und Selbstbeherrschung. Ich sag's nur mal so. Pfarrer Hartwig Janus, evangelisches Kirchspiel Aschersleben.

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0: Das Harz-Bördewetter.
1: Die aktuellen Temperaturen. Mehringen 29 Grad, Kochstedt 27 Grad, Bernburg 30 Grad, Quedlinburg 29 Grad, Harzgerode 25 Grad, Stiege 25 Grad, Wernigerode 27 Grad, Schirke 23 Grad und auf dem Brocken 17 Grad.

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1: Wir haben mal wieder Wochenende und auch natürlich vor uns eine ganz frische Woche. Und um die ein wenig zu planen, gibt's heute die Freizeittipps. Mit mir, Samuel Hoffmann. Wer kennt noch Yves Falkenberg? Der tritt jedenfalls in Aschers Leben auf. Er steht seit seinem 10. Lebensjahr auf der Bühne, war Sänger, Komponist und Texter von Sternmeißen und arrangierte Mitte der 80er Jahre unter dem Künstlernamen Yves Falkenberg zu einem der erfolgreichsten Solokünstler. Er präsentiert sein neues Album Komm an Land in einer minimalistischen Version nur mit Gitarre und Klavier. Ein Open-Air-Konzert mit Yves Falkenberg heute um 19 Uhr im Park der Villa Westerberge in Aschersleben.

0: In Hohenerxleben werden dann die bunten Perlen kullern. Das ist eine musikalische Einladung zum Lauschen, Träumen und Staunen. Inmitten historischer Mauern unter freiem Himmel. Es erklingen Werke aus der Welt des Salons und der Tanzmusik. Ein sommerlicher Konzertabend mit feiner Klangkunst, leicht verspielt und voller Emotionen, mit Lucia Keller am Klavier und Vivian Anastasio an der Violine. Heute um 19 Uhr im Innenhof oder bei Regen im Weißen Saal des Schlosses in Hohenerxleben. Wir bleiben mal musikalisch und wie wäre es zum Beispiel mit einem Konzert in Quedlinburg? Das Ensemble Vivaldi Connection spielt in seinem Programm Alles Vivaldi verschiedene Werke Vivaldis. Jedes dieser Stücke verbindet die für Vivaldi typische faszinierende Schönheit. Neben dem Sommer aus den vier Jahreszeiten erklingen weiter Solokonzerte und Orchesterwerke. Das Konzert findet dann heute um 19 Uhr in der Marktkirche St. Benedikti in Quedlinburg statt. Alle ABBA-Fans aufgepasst, denn in Sangerhausen wird es eine ABBA-Revival-Show geben. Mitreißende Shows und Gastspiele führte die Band ABBA Lanza von der Ostsee bis zum Bodensee durch Belgien, Holland, Schweiz oder auch Frankreich. ABBA Lanza präsentiert eine Show, die unter die Haut und ins Herz geht, aus fast allen Hits der legendären Schweden. Die Rosenarena in Sangerhausen ist im ABBA-Fieber, und zwar heute um 20 Uhr. Auch für morgen haben wir schon ein paar Sachen rausgesucht, und zwar zum Beispiel eine Ausstellung in Bernburg. Udo Isensee zeigt Bernburger Stadtansichten als Kohlezeichnung. Und so lautet dann auch der Titel Bernburg schwarz auf weiß. Die Schau endet morgen in der Marienkirche in Bernburg. In Aschersleben könnten Sie dann morgen auch ein Picknick machen. Packen Sie einfach Ihren Korb und dann auf zur Picknickparty. Bei leckeren Snacks und Getränken, Musik und Kinderspaß können Sie einen gemütlichen, unterhaltsamen Nachmittag im Schatten der großen Bäume verbringen. Der Eintritt ist frei und das Picknick findet morgen im Stadtpark in Aschersleben statt. Oder wie wär's mit dem Sommermarkt auf der Wasserburg in Egeln? Neben so mancher Spezialität finden Sie auch historisches Handwerk, das Museum öffnet seine Türen und die Burgpuppenbühne sorgt für Spaß bei den kleinen Besuchern. Diese ist für eine Spende dankbar, sonst ist der Eintritt frei, außer im Museum. Den Sommermarkt finden Sie auf der Wasserburg Egeln morgen ab 10 Uhr. Interessieren Sie sich für Pflanzen oder Gärten? Dann wäre die Stadtführung in Aschersleben genau das Richtige für Sie. Begeben Sie sich mit dem Stadtführer auf einen Spaziergang zu 150 Jahren Gartenkultur in Aschersleben. Auf dem Weg von der Weltzeituhr bis zum Einäufer begegnen Ihnen 200-jährige Eschen, Linden und Ahornbäume. Die Stadtgeschichte kommt auch nicht zu kurz. Entlang der Promenade begegnen Ihnen unter anderem mit dem Rondell und dem Zisterzienkloster St. Marienne etwa 800 Jahre Stadtgeschichte. Die Stadtführung Gärten, Klöster und Promenaden findet morgen um 10.30 Uhr statt. Treffpunkt ist die Touristeninformation in Aschersleben. Einen guten Abschluss machen wir heute mit einem Konzert in Endorf. Gemütliche Stunden in entspannter Atmosphäre bei Kaffee und Kuchen bietet der Verein Endorf Dorfgemeinschaft. Dazu eingeladen sind die Herzart Schallmein, Freunde aus Nachterstedt. Ein stimmungsvoller Nachmittag unter den Ahornbäumen an der Nikolauskirche in Endorf gibt's morgen ab 15 Uhr. Dann wünsche ich Ihnen jetzt noch zu guter Letzt viel Spaß mit unseren Freizeittipps. Die wurden heute von mir, Samuel Hoffmann, gesprochen.
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1: 18 Uhr.
2: Das Harz-Börde-Wetter.
3: Die aktuellen Temperaturen: Mehringen 28 Grad, Kochstedt 28 Grad, Bernburg 30 Grad, Quedlinburg 27 Grad, Harzgerode 26 Grad, Stege 24 Grad, Wernigerode 27 Grad, Schirke 23 Grad und auf dem Brocken 17 Grad.
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2: 20 Uhr.
3: Das Harz-Börde-Wetter.
4: Die aktuellen Temperaturen: Mehringen 28 Grad, Kochstedt 25 Grad, Bernburg 29 Grad, Quedlinburg 27 Grad, Harzgerode 24 Grad, Stege 24 Grad, Wernigerode 26 Grad, Schirke 22 Grad und auf dem Brocken 17 Grad.
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2: 21 Uhr.
1: Das Harz-Bördewetter.
3: Die aktuellen Temperaturen. Meringen 27 Grad, Kochstedt 25 Grad, Bernburg 27 Grad, Quedlinburg 27 Grad, Harzgerode 23 Grad, Stiege 23 Grad, Wernigerode 25 Grad, Schirke 21 Grad und auf dem Brocken 17 Grad.
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2: 22 Uhr.
3: Das Harz-Börde-Wetter.
1: Die aktuellen Temperaturen. Meringen 24 Grad, Kochstedt 23 Grad, Bernburg 24 Grad, Quedlinburg 25 Grad, Harzgerode 20 Grad, Stiege 20 Grad, Wernigerode 23 Grad, Schirke 18 Grad und auf dem Brocken 16 Grad.
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1: 23 Uhr.
0: Das Harz-Börde-Wetter.
2: Die aktuellen Temperaturen: Mehringen 20 Grad, Kochstedt 21 Grad, Bernburg 21 Grad, Quedlinburg 21 Grad, Harzgerode 17 Grad, Stiege 17 Grad, Wernigerode 19 Grad, Schirke 16 Grad und auf dem Brocken 16 Grad.
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1: 0 Uhr.
2: Das Harz-Börde-Wetter.
3: Die aktuellen Temperaturen: Mehringen 17 Grad, Kochstedt 20 Grad, Bernburg 21 Grad, Quedlinburg 20 Grad, Harzgerode 17 Grad, Stege 15 Grad, Wernigerode 18 Grad, Schirke 14 Grad und auf dem Brocken 15 Grad.
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2: 1 Uhr.
3: Das Harz-Börde-Wetter.
4: Die aktuellen Temperaturen: Mehringen 16 Grad, Kochstedt 19 Grad, Bernburg 19 Grad, Quedlinburg 21 Grad, Harzgerode 17 Grad, Stege 15 Grad, Wernigerode 17 Grad, Schirke 15 Grad und auf dem Brocken 14 Grad.
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1: 2 Uhr.
2: Das Harz-Börde-Wetter.
3: Die aktuellen Temperaturen: Mehringen 15 Grad, Kochstedt 18 Grad, Bernburg 17 Grad, Quedlinburg 18 Grad, Harzgerode 17 Grad, Stiege 14 Grad, Wernigerode 15 Grad, Schirke 13 Grad und auf dem Brocken 14 Grad.
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